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1: Im Studio Tom Husse. Wohl kaum eine Landtagswahl ist in Deutschland mit so viel Spannung erwartet worden. In Sachsen-Anhalt geht es heute um die Frage, ob die AfD die absolute Mehrheit bekommt. Anne Brauer.
2: Ja, und damit geht es eben auch um die Frage, ob die erste rechtsextreme Landesregierung in der Geschichte der Bundesrepublik kommt. Denn egal, wo man sich als Wähler der AfD einordnet, von ziemlich konservativ bis rechts außen oder einfach als Protestwähler, dass die AfD in Sachsen-Anhalt rechtsextremistisch ist, daran lassen die Behörden keinen Zweifel. Folgerichtig, dass die AfD, wenn sie an die Regierung kommt, den Verfassungsschutz im Land umbauen will. Ansonsten will sie unter anderem eine Abschiebeoffensive starten und die Schulpflicht in Sachsen-Anhalt abschaffen.
1: Auch in Sachsen sind jetzt Sprengvorrichtungen entdeckt worden, mit denen die Stromversorgung angegriffen werden sollte. Betroffen sind zwei Umspannwerke in der Nähe von Bautzen. Philipp Rösler berichtet.
3: Die Vorrichtungen wurden rechtzeitig entdeckt. Schaden ist offenbar keiner entstanden. Seit Anfang der Woche gibt es ja immer wieder Alarm wegen mutmaßlicher Sabotageversuche an der Stromversorgung, etwa in NRW und Brandenburg. In dem Zusammenhang fahndet die Polizei weiter nach einem Verdächtigen aus Gevelsberg. In seiner Wohnung wurde Sprengstoff gefunden und er soll in einem Bekennerschreiben zumindest einen Teil der Taten zugegeben haben.
1: Das Bundesamt für Sicherheit in der Informationstechnik warnt vor einer Zunahme bei Cyberkriminalität. Das sei nicht nur ein Risiko für die Betroffenen, sondern für die ganze Gesellschaft. Der Hintergrund: Hacker haben die beim Angriff auf die Berliner Verwaltung abgefischten Daten jetzt ins Netz gestellt. Im Ukraine-Krieg gibt es einen neuen Versuch für ein Kriegsende. Die beiden US-Ermittler Kushner und Witkow haben in Moskau mit Russlands Machthaber Putin über einen Plan für einen Waffenstillstand gesprochen. Heute werden sie in der ukrainischen Hauptstadt Kiew erwartet. In der Fußball-Bundesliga hat Schalke überraschend einen Punkt gegen die Bayern geholt. Der Endstand 0:0. Außerdem spielten Hoffenheim Dortmund 2:3, Leverkusen Union Berlin 4:0, Gladbach Elversberg 3:4, Bremen Leipzig 3:1 und Paderborn Freiburg 0:1.
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1: Wolkig bis freundlich ist es heute. Meistens bleibt es trocken und später wird auch öfter die Sonne rauskommen. Nur im westlichen Bergland kann mal ein kurzer Schauer dabei sein. Die Höchstwerte liegen zwischen 19 und 29 Grad. Morgen gibt es Sonne und Wolken, dazu vereinzelt Schauer und im Südosten nochmal ein kräftiges Gewitter. Maximal werden es 33 Grad.
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4: Im Kreis Esslingen ist die Tübinger Straße in beiden Richtungen zwischen Echterdingen und dem Abzweig nach Leinfelden wegen eines Unfalls gesperrt. Und im Stuttgarter Heusteigviertel gibt es wegen einer Rennveranstaltung bis Sonntagabend Sperrungen. Kommt gut an euer Ziel.
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1: Wolkig bis freundlich ist es heute. Meistens bleibt es trocken und später wird auch öfter die Sonne rauskommen. Nur im westlichen Bergland kann mal ein kurzer Schauer dabei sein. Die Höchstwerte liegen zwischen 19 und 29 Grad. Morgen gibt es Sonne und Wolken, dazu vereinzelt Schauer und im Südosten nochmal ein kräftiges Gewitter. Maximal werden es 33 Grad.
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2: Im Kreis Esslingen ist die Tübinger Straße in beiden Richtungen zwischen Echterdingen und dem Abzweig nach Leinfelden wegen eines Unfalls gesperrt. Und im Stuttgarter Heusteigviertel gibt es wegen einer Rennveranstaltung bis Sonntagabend Sperrungen. Kommt gut an euer Ziel.
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1: Im Studio Tom Husse.

0: Sachsen-Anhalt wählt heute einen neuen Landtag. Die AfD mit Spitzenkandidat Ulrich Siegmund liegt in den Umfragen quasi uneinholbar vorn und kämpft sogar um die absolute Mehrheit. Für die anderen Parteien steht eine Menge auf dem Spiel, Anna Brauer.
1: Ja, ich würde sagen, vor allem für die CDU könnte es richtig kompliziert und eine echte Zerreißprobe werden. Verpasst die AfD die absolute Mehrheit, liegt aber trotzdem weit vorn, will dann eine abgeschlagene CDU mit Ministerpräsident Schulze trotzdem die Regierungsverantwortung für sich beanspruchen und dann mit der Linken zusammenarbeiten oder doch der AfD den Vortritt lassen und ihr dann Steine in den Weg legen oder doch in Sachfragen zusammenarbeiten, damit das Land nicht völlig blockiert wird? Nur wenn die AfD allein regieren kann, dann stellt sich die Frage nach dem Wer mit wem nicht.
0: Im Ukraine-Krieg gibt es einen neuen Versuch, den Krieg zu beenden. Die beiden US-Vermittler Kushner und Witkow sind nach Moskau gereist, um über neue Friedenspläne zu sprechen. Heute stehen dann Gespräche in der Ukraine an. Dazu sagte uns Deutschlands Außenminister Johann Wadephul.
2: Wir haben eine klare Position an der Seite der Ukraine, aber wir haben immer gesagt, wir wollen auch reden. Und auch diese Botschaft haben wir ausgesandt als Europäer. An diesen Gesprächen werden jetzt Deutschland, Frankreich und Großbritannien auch teilnehmen in Kiew. Das ist gut und das ist notwendig. Und Sie können ganz sicher sein, jede Chance, auf diesen Krieg zu einem verantwortbaren Ende zu bringen, werden wir ergreifen.
0: Auch in Sachsen sollte es wohl einen Anschlag auf die Stromversorgung geben. In der Nähe von Bautzen wurden an Umspannwerken Sprengvorrichtungen gefunden. Unterdessen wird nach den Sabotagen in Brandenburg und NRW weiter nach einem 48-Jährigen gefahndet. In seiner Wohnung wurde Sprengstoff gefunden. Die E-Auto-Förderung kommt langsam in Fahrt. Das zuständige Bundesamt hat bis Anfang September über 52.000 Anträge bewilligt. Das entspricht 230 Millionen Euro an Fördergeldern. Von der Prämie sollen vor allem kleine und mittlere Einkommen profitieren. Bis zu 6.000 Euro Zuschuss sind möglich. In der Fußball-Bundesliga hat Schalke überraschend einen Punkt gegen die Bayern geholt. Der Endstand 0:0. Außerdem spielten Hoffenheim Dortmund 2:3, Leverkusen Union Berlin 4:0, Gladbach Elversberg 3:4, Bremen Leipzig 3:1 und Paderborn Freiburg 0:1.
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0: Wolkig bis freundlich ist es heute. Meistens bleibt es trocken und später wird auch öfter die Sonne rauskommen. Nur im westlichen Bergland kann mal ein kurzer Schauer dabei sein. Die Höchstwerte liegen zwischen 19 und 29 Grad. Morgen gibt es Sonne und Wolken, dazu vereinzelt Schauer und im Südosten nochmal ein kräftiges Gewitter. Maximal werden es 33 Grad.
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4: Im Kreis Esslingen ist die Tübinger Straße in beiden Richtungen zwischen Echterdingen und dem Abzweig nach Leinfelden wegen eines Unfalls gesperrt. Und im Stuttgarter Heusteigviertel gibt es wegen einer Rennveranstaltung bis Sonntagabend Sperrungen. Kommt gut an euer Ziel.
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1: Wolkig bis freundlich ist es heute. Meistens bleibt es trocken und später wird auch öfter die Sonne rauskommen. Nur im westlichen Bergland kann mal ein kurzer Schauer dabei sein. Die Höchstwerte liegen zwischen 19 und 29 Grad. Morgen gibt es Sonne und Wolken, dazu vereinzelt Schauer und im Südosten nochmal ein kräftiges Gewitter. Maximal werden es 33 Grad.
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2: Im Kreis Esslingen ist die Tübinger Straße in beiden Richtungen zwischen Echterdingen und dem Abzweig nach Leinfelden wegen eines Unfalls gesperrt. Und im Stuttgarter Heusteigviertel gibt es wegen einer Rennveranstaltung bis Sonntagabend Sperrungen. Kommt gut an euer Ziel.
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1: Im Studio Tom Husse. Schönen guten Morgen. Wohl kaum eine Landtagswahl ist in Deutschland mit so viel Spannung erwartet worden. In Sachsen-Anhalt geht es heute um die Frage, ob die AfD die absolute Mehrheit bekommt. Anne Brauer.
2: Ja, und damit geht es eben auch um die Frage, ob die erste rechtsextreme Landesregierung in der Geschichte der Bundesrepublik kommt. Denn egal, wo man sich als Wähler der AfD einordnet, von ziemlich konservativ bis rechtsaußen oder einfach als Protestwähler, dass die AfD in Sachsen-Anhalt rechtsextremistisch ist, daran lassen die Behörden keinen Zweifel. Folgerichtig, dass die AfD, wenn sie an die Regierung kommt, den Verfassungsschutz im Land umbauen will. Ansonsten will sie unter anderem eine Abschiebeoffensive starten und die Schulpflicht in Sachsen-Anhalt abschaffen.
1: Auch in Sachsen sind jetzt Sprengvorrichtungen entdeckt worden, mit denen die Stromversorgung angegriffen werden sollte. Betroffen sind zwei Umspannwerke in der Nähe von Bautzen. Philipp Rösler berichtet.
3: Die Vorrichtungen wurden rechtzeitig entdeckt. Schaden ist offenbar keiner entstanden. Seit Anfang der Woche gibt es ja immer wieder Alarm wegen mutmaßlicher Sabotageversuche an der Stromversorgung, etwa in NRW und Brandenburg. In dem Zusammenhang fahndet die Polizei weiter nach einem Verdächtigen aus Gevelsberg. In seiner Wohnung

0: Sprengstoff gefunden und er soll in einem Bekennerschreiben zumindest einen Teil der Taten zugegeben haben.
1: Im Ukraine-Krieg gibt es einen neuen Versuch für ein Kriegsende. Die beiden US-Ermittler Kushner und Witkow haben in Moskau mit Russlands Machthaber Putin über einen Plan für einen Waffenstillstand gesprochen. Heute werden sie in der ukrainischen Hauptstadt Kiew erwartet. Hackerangriffe sind ein Risiko für die Betroffenen und die ganze Gesellschaft. Davor warnt das Bundesamt für Sicherheit in der Informationstechnik und spricht von einer Zunahme bei Cyberkriminalität. Nach der Attacke auf die Berliner Verwaltung sind unterdessen jetzt die erbeuteten Daten im Netz veröffentlicht worden. In der Fußball-Bundesliga hat Schalke überraschend einen Punkt gegen die Bayern geholt. Der Endstand 0:0. Außerdem spielten Hoffenheim Dortmund 2:3, Leverkusen Union Berlin 4:0, Gladbach Elversberg 3:4, Bremen Leipzig 3:1 und Paderborn Freiburg 0:1.
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1: Wolkig bis freundlich ist es heute. Meistens bleibt es trocken und später wird auch öfter die Sonne rauskommen. Nur im westlichen Bergland kann mal ein kurzer Schauer dabei sein. Die Höchstwerte liegen zwischen 19 und 29 Grad. Morgen gibt es Sonne und Wolken, dazu vereinzelt Schauer und im Südosten nochmal ein kräftiges Gewitter. Maximal werden es 33 Grad.
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3: Im Kreis Esslingen ist die Tübinger Straße in beiden Richtungen zwischen Echterdingen und dem Abzweig nach Leinfelden wegen eines Unfalls gesperrt. Und im Stuttgarter Heusteigviertel gibt es wegen einer Rennveranstaltung bis Sonntagabend Sperrungen. Kommt gut an euer Ziel.
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1: Wolkig bis freundlich ist es heute. Meistens bleibt es trocken und später wird auch öfter die Sonne rauskommen. Nur im westlichen Bergland kann mal ein kurzer Schauer dabei sein. Die Höchstwerte liegen zwischen 19 und 29 Grad. Morgen gibt es Sonne und Wolken, dazu vereinzelt Schauer und im Südosten nochmal ein kräftiges Gewitter. Maximal werden es 33 Grad.
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2: Im Kreis Esslingen ist die Tübinger Straße in beiden Richtungen zwischen Echterdingen und dem Abzweig nach Leinfelden wegen eines Unfalls gesperrt. Und im Stuttgarter Heusteigviertel gibt es wegen einer Rennveranstaltung bis Sonntagabend Sperrungen. Kommt gut an euer Ziel.
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1: Im Studio Tom Husse. Schönen guten Morgen. Sachsen-Anhalt wählt heute einen neuen Landtag. Die AfD mit Spitzenkandidat Ulrich Siegmund liegt in den Umfragen quasi uneinholbar vorn und kämpft sogar um die absolute Mehrheit. Für die anderen Parteien steht eine Menge auf dem Spiel. Anna Brauer.
2: Ja, ich würde sagen, vor allem für die CDU könnte es richtig kompliziert und eine echte Zerreißprobe werden. Verpasst die AfD die absolute Mehrheit, liegt aber trotzdem weit vorn, will dann eine abgeschlagene CDU mit Ministerpräsident Schulze trotzdem die Regierungsverantwortung für sich beanspruchen und dann mit der Linken zusammenarbeiten oder doch der AfD den Vortritt lassen und ihr dann Steine in den Weg legen oder doch in Sachfragen zusammenarbeiten, damit das Land nicht völlig blockiert wird? Nur wenn die AfD allein regieren kann, dann stellt sich die Frage nach dem Wer mit wem nicht.
1: Im Ukraine-Krieg gibt es einen neuen Versuch, den Krieg zu beenden. Die beiden US-Vermittler Kushner und Witkow sind nach Moskau gereist, um über neue Friedenspläne zu sprechen. Heute stehen dann Gespräche in der Ukraine an. Dazu sagte uns Deutschlands Außenminister Johann Wadephul.
3: Wir haben eine klare Position an der Seite der Ukraine, aber wir haben immer gesagt, wir wollen auch reden. Und auch diese Botschaft haben wir ausgesandt als Europäer. An diesen Gesprächen werden jetzt Deutschland, Frankreich und Großbritannien auch teilnehmen in Kiew. Das ist gut und das ist notwendig. Und Sie können ganz sicher sein, jede Chance, auf diesen Krieg zu einem verantwortbaren Ende zu bringen, werden wir ergreifen.
1: Die Polizei hat auch in Sachsen Sprengvorrichtungen entdeckt, mit denen die Stromversorgung lahmgelegt werden sollte, und zwar in zwei Umspannwerken bei Bautzen. Weiter gefahndet wird nach einem 48-Jährigen aus NRW. Er soll im Bekennerschreiben mehrere Sabotagen auf die Energieversorgung zugegeben haben. Die gesetzlichen Krankenkassen haben im ersten Halbjahr gut 2,6 Milliarden Euro plus gemacht. Grund zur Entwarnung.

0: Meinung ist das aber nicht, so Gesundheitsminister Lindemann. Die Kassen müssen ihre Pflichtreserven auffüllen und die Kosten für medizinische Behandlungen steigen weiter deutlich. Der FC Bayern hat in der Fußball-Bundesliga überraschend nur 0:0 bei Aufsteiger Schalke gespielt. Elversberg mischt nach einem 4:3 in Gladbach weiter die Liga auf. Die weiteren Ergebnisse: Hoffenheim-Dortmund 2:3, Leverkusen-Union Berlin 4:0, Bremen-Leipzig 3:1 und Paderborn-Freiburg 0:1.
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0: Wolkig bis freundlich ist es heute. Meistens bleibt es trocken und später wird auch öfter die Sonne rauskommen. Nur im westlichen Bergland kann mal ein kurzer Schauer dabei sein. Die Höchstwerte liegen zwischen 19 und 29 Grad. Morgen gibt es Sonne und Wolken, dazu vereinzelt Schauer und im Südosten nochmal ein kräftiges Gewitter. Maximal werden es 33 Grad.
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2: Im Kreis Esslingen ist die Tübinger Straße in beiden Richtungen zwischen Echterdingen und dem Abzweig nach Leinfelden wegen eines Unfalls gesperrt. Und im Stuttgarter Heusteigviertel gibt es wegen einer Rennveranstaltung bis Sonntagabend Sperrungen. Kommt gut an euer Ziel.
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2: Wolkig bis freundlich ist es heute. Meistens bleibt es trocken und später wird auch öfter die Sonne rauskommen. Nur im westlichen Bergland kann mal ein kurzer Schauer dabei sein. Die Höchstwerte liegen zwischen 19 und 29 Grad. Morgen gibt es Sonne und Wolken, dazu vereinzelt Schauer und im Südosten nochmal ein kräftiges Gewitter. Maximal werden es 33 Grad.
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3: Im Kreis Esslingen ist die Tübinger Straße in beiden Richtungen zwischen Echterdingen und dem Abzweig nach Leinfelden wegen eines Unfalls gesperrt. Und im Stuttgarter Heusteigviertel gibt es wegen einer Rennveranstaltung bis Sonntagabend Sperrungen. Kommt gut an euer Ziel.
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1: Im Studio André Glatzel. Schönen guten Morgen. Wohl kaum eine Landtagswahl ist in Deutschland mit so viel Spannung erwartet worden. In Sachsen-Anhalt geht es heute um die Frage, ob die AfD die absolute Mehrheit bekommt. Anne Brauer.
2: Ja, und damit geht es eben auch um die Frage, ob die erste rechtsextreme Landesregierung in der Geschichte der Bundesrepublik kommt. Denn egal, wo man sich als Wähler der AfD einordnet, von ziemlich konservativ bis rechts außen oder einfach als Protestwähler, dass die AfD in Sachsen-Anhalt rechtsextremistisch ist, daran lassen die Behörden keinen Zweifel. Folgerichtig, dass die AfD, wenn sie an die Regierung kommt, den Verfassungsschutz im Land umbauen will. Ansonsten will sie unter anderem eine Abschiebeoffensive starten und die Schulpflicht in Sachsen-Anhalt abschaffen.
1: Im Ukraine-Krieg gibt es einen neuen Versuch, den Krieg zu beenden. Die beiden US-Vermittler Kushner und Witkoff sind nach Moskau gereist, um über neue Friedenspläne zu sprechen. Heute stehen dann Gespräche in der Ukraine an. Dazu sagte uns Bundesaußenminister Johann Wadephul:
3: Wir haben eine klare Position an der Seite der Ukraine, aber wir haben immer gesagt, wir wollen auch reden. Und auch diese Botschaft haben wir ausgesandt als Europäer. An diesen Gesprächen werden jetzt Deutschland, Frankreich und Großbritannien auch teilnehmen in Kiew. Das ist gut und das ist notwendig. Und Sie können ganz sicher sein, jede Chance, auf diesen Krieg zu einem verantwortbaren Ende zu bringen, werden wir ergreifen.
1: Der Hackerangriff auf Berlins Verwaltung könnte noch viel größere Folgen haben. Grünen-Fraktionsvize von Notz spricht im Handelsblatt von einem Daten-Super-GAU. Er wirft Berlin und der Bundesregierung schwere Versäumnisse vor. Sollten Schutzregeln missachtet worden sein, fordert er personelle Konsequenzen. Gut 3 Monate gibt es die neue Förderung für E-Autos und bisher wurden mehr als 52.000 Anträge bewilligt. Das hat das zuständige Bundesamt für Wirtschaft und Ausfuhrkontrolle mitgeteilt. Am häufigsten wurde der Antrag auf einen e-VW gestellt, gefolgt von einem Tesla.

0: In der Fußball-Bundesliga hat Schalke überraschend einen Punkt gegen die Bayern geholt, der Endstand 0:0. Außerdem spielten Hoffenheim-Dortmund 2:3, Leverkusen-Union-Berlin 4:0, Gladbach-Elversberg 3:4, Bremen-Leipzig 3:1 und Paderborn-Freiburg 0:1. Freiburg ist vorerst neuer Tabellenführer.
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0: Viele Wolken gibt es heute früh erstmal, aber es bleibt trocken. Später am Tag ist dann oft freundliches Wetter dabei. Nur in den Bergen im Westen kann am Abend vereinzelt ein Schauer runterkommen. Die Höchstwerte liegen bei 19 bis 29 Grad. Morgen geht es mit Sonne und Wolken weiter. Ab und zu sind kurze Schauer drin und am Alpenrand kann es auch mal gewittern. Maximal 33 Grad.
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2: Im Kreis Esslingen ist die Tübinger Straße in beiden Richtungen zwischen Echterdingen und dem Abzweig nach Leinfelden wegen eines Unfalls gesperrt. Und im Stuttgarter Heusteigviertel gibt es wegen einer Rennveranstaltung bis Sonntagabend Sperrungen. Kommt gut an euer Ziel.
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7: Viele Wolken gibt es heute früh erstmal, aber es bleibt trocken. Später am Tag ist dann oft freundliches Wetter dabei. Nur in den Bergen im Westen kann am Abend vereinzelt ein Schauer runterkommen. Die Höchstwerte liegen bei 19 bis 29 Grad. Morgen geht es mit Sonne und Wolken weiter. Ab und zu sind kurze Schauer drin und am Alpenrand kann es auch mal gewittern. Maximal 33 Grad.
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8: Im Kreis Esslingen ist die Tübinger Straße in beiden Richtungen zwischen Echterdingen und dem Abzweig nach Leinfelden wegen eines Unfalls gesperrt. Und im Stuttgarter Heusteigviertel gibt es wegen einer Rennveranstaltung bis Sonntagabend Sperrungen. Kommt gut an euer Ziel.
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1: Im Studio André Glatzel. Schönen guten Morgen. Sachsen-Anhalt wählt heute einen neuen Landtag. Die AfD mit Spitzenkandidat Ulrich Siegmund liegt in den Umfragen quasi uneinholbar vorn und kämpft sogar um die absolute Mehrheit. Für die anderen Parteien steht eine Menge auf dem Spiel, Anne Brauer.
2: Ja, ich würde sagen, vor allem für die CDU könnte es richtig kompliziert und eine echte Zerreißprobe werden. Verpasst die AfD die absolute Mehrheit, liegt aber trotzdem weit vorn, will dann eine abgeschlagene CDU mit Ministerpräsident Schulze trotzdem die Regierungsverantwortung für sich beanspruchen und dann mit der Linken zusammenarbeiten oder doch der AfD den Vortritt lassen und ihr dann Steine in den Weg legen oder doch in Sachfragen zusammenarbeiten, damit das Land nicht völlig blockiert wird? Nur wenn die AfD allein regieren kann, dann stellt sich die Frage nach dem Wer mit wem nicht.
1: Gut 3 Monate gibt es die Förderung für E-Autos und bisher wurden mehr als 52.000 Anträge bewilligt. Das hat das zuständige Bundesamt für Wirtschaft und Ausfuhrkontrolle mitgeteilt. Philipp Nitzig berichtet.
3: 230 Millionen der insgesamt 3 Milliarden Euro Fördergelder wurden bisher ausgezahlt. Am häufigsten wurde der Antrag auf einen EVW gestellt, gefolgt von einem Tesla, heißt es vom Bundesamt. Von den Fördermitteln sollen vor allem kleine und mittlere Einkommen profitieren. Wie viel Geld man bekommt, ist abhängig vom Automodell, der Haushaltsgröße und dem Einkommen.
1: Das Ringen um ein Ende des Ukraine-Kriegs geht weiter. Die US-Unterhändler Witkow und Kushner reisen heute nach Kiew. Gestern waren sie bei Russlands Machthaber Putin in Moskau und haben einen neuen Plan für ein Kriegsende vorgelegt. Was genau bei dem Treffen rauskam, ist nicht bekannt. Deutschland soll besser vor Drohnen, Cyberangriffen und Sabotage geschützt werden. Wie die Bild am Sonntag schreibt, plant Bundesinnenminister Dobrindt mehr Sicherheitsmaßnahmen. Mobile Einheiten sollen wichtige Flughäfen und Bahnhöfe vor Drohnen schützen. Dobrindt will außerdem einen Schutzschild gegen Cyberattacken. Der FC Bayern hat in der Fußball-Bundesliga überraschend nur 0:0 bei Aufsteiger Schalke gespielt. Und Elversberg mischt nach einem 4:3 in Gladbach weiter die Liga auf. Die weiteren Ergebnisse: Hoffenheim-Dortmund 2:3, Leverkusen-Union-Berlin 4:0, Bremen-Leipzig 3:1 und Paderborn-Freiburg 0:1.
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1: Viele Wolken gibt es heute früh erstmal, aber es bleibt trocken. Später am Tag ist dann oft freundliches Wetter dabei. Nur in den Bergen im Westen kann am Abend vereinzelt ein Schauer runterkommen. Die Höchstwerte liegen bei 19 bis 29 Grad.

0: Morgen geht es mit Sonne und Wolken weiter. Ab und zu sind kurze Schauer drin und am Alpenrand kann es auch mal gewittern. Maximal 33 Grad.
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2: Im Kreis Esslingen ist die Tübinger Straße in beiden Richtungen zwischen Echterdingen und dem Abzweig nach Leinfelden wegen eines Unfalls gesperrt. Und im Stuttgarter Heusteigviertel gibt es wegen einer Rennveranstaltung bis Sonntagabend Sperrungen. Kommt gut an euer Ziel.
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1: Am vergangenen Sonntagmittag fuhr ich vom Echertstal auf den Michaelsberg bei Tripsdrill. Dort war ich Mitte der 90er Jahre Jugendpfarrer und Leiter des Jugend- und Bildungshauses. Vor 34 Jahren habe ich damals einen neuen Hausmeister eingestellt. Wie jedes Jahr lädt dieser zum Freund gewordene Hausmeister noch einmal vor seinem Ruhestand ehemalige und gegenwärtige Mitarbeiter zum Grillen ein. Da werden Erinnerungen wach, aus dem Nähkästchen geplaudert, tiefsinnige Gespräche geführt und das alles bei einer phänomenalen Panoramasicht rund um den Weinberg. Auf dem Grill knacken schon die roten Würste, die Steaks sind saftig durch, allen läuft das Wasser im Mund zusammen. Wir genießen das Essen in Gemeinschaft und das Wiedersehen über Generationen hinweg. Lebensfreude pur. Was für ein himmlischer Moment.
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5: Viele Wolken gibt es heute früh erstmal, aber es bleibt trocken. Später am Tag ist dann oft freundliches Wetter dabei. Nur in den Bergen im Westen kann am Abend vereinzelt ein Schauer runterkommen. Die Höchstwerte liegen bei 19 bis 29 Grad. Morgen geht es mit Sonne und Wolken weiter. Ab und zu sind kurze Schauer drin und am Alpenrand kann es auch mal gewittern. Maximal 33 Grad.
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6: Im Kreis Esslingen ist die Tübinger Straße in beiden Richtungen zwischen Echterdingen und dem Abzweig nach Leinfelden wegen eines Unfalls gesperrt. Und im Stuttgarter Heusteigviertel gibt es wegen einer Rennveranstaltung bis Sonntagabend Sperrungen. Kommt gut an euer Ziel.
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7: Im Studio André Glatzel. Schönen guten Morgen. Sachsen-Anhalt wählt heute und diese Landtagswahl dürfte weit über die Landesgrenzen hinauswirken. AfD-Spitzenkandidat Ulrich Siegmund hat als Wahlziel 45% plus X ausgegeben an der Brauer.
8: Dafür reicht es in den Umfragen zuletzt nicht ganz, aber die absolute Mehrheit ist in Reichweite. Das hängt auch davon ab, welche Parteien es tatsächlich in den Landtag schaffen. Je mehr scheitern, desto größer die Chancen der AfD. Ulrich Siegmund ist 35, mit Dauerlächeln lässt er sich bei Auftritten feiern wie ein Popstar und hat in den sozialen Netzwerken auch ungefähr so viele Follower. Wenn er der erste AfD-Ministerpräsident wird, will er unter anderem die Schulpflicht abschaffen und eine Abschiebeoffensive starten.
7: Im Ukraine-Krieg gibt es einen neuen Versuch, den Krieg zu beenden. Die beiden US-Vermittler Kushner und Witkoff sind nach Moskau gereist, um über neue Friedenspläne zu sprechen. Heute stehen dann Gespräche in der Ukraine an. Dazu sagte uns Bundesaußenminister Johann Wadephul:
9: Wir haben eine klare Position an der Seite der Ukraine, aber wir haben immer gesagt, wir wollen auch reden. Und auch diese Botschaft haben wir ausgesandt als Europäer. An diesen Gesprächen werden jetzt Deutschland, Frankreich und Großbritannien auch teilnehmen in Kiew. Das ist gut und das ist notwendig. Und Sie können ganz sicher sein, jede Chance, auf diesen Krieg zu einem verantwortbaren Ende zu bringen, werden wir ergreifen.
7: Der Drohnenvorfall am Flughafen Leipzig-Halle hallt immer noch nach. Bundesinnenminister Dobrindt will Flughäfen, Bahnhöfe und andere wichtige Orte noch besser schützen. Wie die Bild am Sonntag schreibt, sollen etwa mobile Teams zum Einsatz kommen, die Drohnen abfangen und Sprengsätze entschärfen. Die deutsche Raumfahrt schreibt Geschichte. Die Trägerrakete eines bayerischen Raumfahrtunternehmens hat es bei einem Testflug in die Erdumlaufbahn geschafft. Sie soll Satelliten ins All bringen. Es ist das erste Mal, dass eine privat entwickelte Rakete von Europa aus den Orbit erreicht hat. In der Fußball-Bundesliga hat Schalke überraschend einen Punkt gegen die Bayern geholt. Der Endstand 0:0. Außerdem spielten Hoffenheim-Dortmund 2:3, Leverkusen-Union-Berlin 4:0, Gladbach-Elversberg 3:4, Bremen-Leipzig 3:1 und Paderborn-Freiburg 0:1. Freiburg ist vorerst neuer Tabellenführer.
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7: Viele Wolken gibt es heute früh erstmal, aber es bleibt trocken. Später am Tag ist dann oft freundliches Wetter dabei. Nur in den Bergen im Westen kann am Abend vereinzelt ein Schauer runterkommen. Die Höchstwerte liegen bei 19 bis 29 Grad. Morgen geht es mit Sonne und Wolken weiter. Ab und zu sind kurze Schauer drin und am Alpenrand kann es auch mal gewittern. Maximal 33 Grad.
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10: Im Kreis Esslingen ist die Tübinger Straße in beiden Richtungen zwischen Echterdingen und dem Abzweig nach Leinfelden wegen eines Unfalls gesperrt. Und im Stuttgarter Heusteigviertel gibt es wegen einer Rennveranstaltung bis Sonntagabend Sperrungen. Kommt gut an euer Ziel.
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6: Viele Wolken gibt es heute früh erstmal, aber es bleibt trocken. Später am Tag ist dann oft freundliches Wetter dabei. Nur in den Bergen im Westen kann am Abend vereinzelt ein Schauer runterkommen. Die Höchstwerte liegen bei 19 bis 29 Grad. Morgen geht es mit Sonne und Wolken weiter. Ab und zu sind kurze Schauer drin und am Alpenrand kann es auch mal gewittern. Maximal 33 Grad.
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7: Im Kreis Esslingen ist die Tübinger Straße in beiden Richtungen zwischen Echterdingen und dem Abzweig nach Leinfelden wegen eines Unfalls gesperrt. Und im Stuttgarter Heusteigviertel gibt es wegen einer Rennveranstaltung bis Sonntagabend Sperrungen. Kommt gut an euer Ziel.
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1: Im Studio André Glatzel. Schönen guten Morgen. Wohl kaum eine Landtagswahl ist in Deutschland mit so viel Spannung erwartet worden. In Sachsen-Anhalt geht es heute um die Frage, ob die AfD die absolute Mehrheit bekommt. Anne Brauer.
2: Ja, und damit geht es eben auch um die Frage, ob die erste rechtsextreme Landesregierung in der Geschichte der Bundesrepublik kommt. Denn egal, wo man sich als Wähler der AfD einordnet, von ziemlich konservativ bis rechts außen oder einfach als Protestwähler, dass die AfD in Sachsen-Anhalt rechtsextremistisch ist, daran lassen die Behörden keinen Zweifel. Folgerichtig, dass die AfD, wenn sie an die Regierung kommt, den Verfassungsschutz im Land umbauen will. Ansonsten will sie unter anderem eine Abschiebeoffensive starten und die Schulpflicht in Sachsen-Anhalt abschaffen.
1: Deutschland soll besser vor Drohnen, Cyberangriffen und Sabotage geschützt werden. Wie die Bild am Sonntag schreibt, plant Bundesinnenminister Dobrindt mehr Sicherheitsmaßnahmen. Tom Husse berichtet.
3: Der Plan besteht aus mehreren Elementen. An Flughäfen, Bahnhöfen und anderen wichtigen Orten sollen mobile Teams eingesetzt werden, die Drohnen abfangen und Sprengsätze entschärfen. In Zukunft sollen Wasserwerke und Stromanbieter außerdem selbst Drohnen abwehren können. Und Dobrindt nimmt auch Hacker noch stärker ins Visier mit einem nationalen Schutzschild gegen Cyberattacken. Erst vor wenigen Tagen hatte die Bundesregierung Russland für die Sprengstoffdrohne am Leipziger Flughafen verantwortlich gemacht.
1: Das Ringen um ein Ende des Ukraine-Kriegs geht weiter. Die US-Unterhändler Witkow und Kushner reisen heute nach Kiew. Gestern waren sie bei Russlands Machthaber Putin in Moskau und haben einen neuen Plan für ein Kriegsende vorgelegt. Was genau bei dem Treffen rauskam, ist nicht bekannt. In Indonesien hat ein Vulkanausbruch für Probleme im Flugverkehr gesorgt. Der wichtigste internationale Flughafen des Landes nahe der Hauptstadt Jakarta musste seinen Betrieb zwischenzeitlich einstellen. Der zwischen den Inseln Java und Sumatra gelegene Vulkan war gestern ausgebrochen. Der FC Bayern hat in der Fußball-Bundesliga überraschend nur 0:0 bei Aufsteiger Schalke gespielt. Und Elversberg mischt nach einem 4:3 in Gladbach weiter die Liga auf. Die weiteren Ergebnisse: Hoffenheim-Dortmund 2:3, Leverkusen-Union-Berlin 4:0, Bremen-Leipzig 3:1 und Paderborn-Freiburg 0:1.
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1: Viele Wolken gibt es heute früh erstmal, aber es bleibt trocken. Später am Tag ist dann oft freundliches Wetter dabei. Nur in den Bergen im Westen kann am Abend vereinzelt ein Schauer runterkommen. Die Höchstwerte liegen bei 19 bis 29 Grad. Morgen geht es mit Sonne und Wolken weiter. Ab und zu sind kurze Schauer drin und am Alpenrand kann es auch mal gewittern. Maximal 33 Grad.
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4: Im Kreis Esslingen ist die Tübinger Straße in beiden Richtungen zwischen Echterdingen und dem Abzweig nach Leinfelden wegen eines Unfalls gesperrt. Und im Stuttgarter Heusteigviertel gibt es wegen einer Rennveranstaltung bis Sonntagabend Sperrungen. Kommt gut an euer Ziel.
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1: Viele Wolken gibt es heute früh erstmal, aber es bleibt trocken. Später am Tag ist dann oft freundliches Wetter dabei. Nur in den Bergen im Westen kann am Abend vereinzelt ein Schauer runterkommen. Die Höchstwerte liegen bei 19 bis 29 Grad. Morgen geht es mit Sonne und Wolken weiter. Ab und zu sind kurze Schauer drin und am Alpenrand kann es auch mal gewittern. Maximal 33 Grad.
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2: Im Kreis Esslingen ist die Tübinger Straße in beiden Richtungen zwischen Echterdingen und dem Abzweig nach Leinfelden wegen eines Unfalls gesperrt. Und im Stuttgarter Heusteigviertel gibt es wegen einer Rennveranstaltung bis Sonntagabend Sperrungen. Kommt gut an euer Ziel.
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1: Im Studio André Glatzel. Schönen guten Tag. Sachsen-Anhalt wählt heute einen neuen Landtag. Die AfD mit Spitzenkandidat Ulrich Siegmund liegt in den Umfragen quasi uneinholbar vorn und kämpft sogar um die absolute Mehrheit. Für die anderen Parteien steht eine Menge auf dem Spiel, Anne Brauer.
2: Ja, ich würde sagen, vor allem für die CDU könnte es richtig kompliziert und eine echte Zerreißprobe werden. Verpasst die AfD die absolute Mehrheit, liegt aber trotzdem weit vorn, will dann eine abgeschlagene CDU mit Ministerpräsident Schulze trotzdem die Regierungsverantwortung für sich beanspruchen und dann mit der Linken zusammenarbeiten oder doch der AfD den Vortritt lassen und ihr dann Steine in den Weg legen oder doch in Sachfragen zusammenarbeiten, damit das Land nicht völlig blockiert wird? Nur wenn die AfD allein regieren kann, dann stellt sich die Frage nach dem Wer mit wem nicht.
1: Es ist ein Meilenstein für die deutsche Raumfahrt. Bei einem Testflug hat eine deutsche Trägerrakete die Erdumlaufbahn erreicht. Mehr von Tom Husse.
3: Entwickelt wurde die Rakete vom bayerischen Raumfahrtunternehmen ESA Aerospace. Sie ist gestern Abend vom Weltraumbahnhof Andøya in Norwegen abgehoben. Danach war die Freude groß, denn es ist das erste Mal, dass es eine privat entwickelte Rakete von Europa aus in den Orbit geschafft hat. Spectrum, so heißt die Rakete, soll kleinere und mittelgroße Satelliten ins All bringen. Im vergangenen Jahr gab es schon mal einen Testflug, der war aber nach wenigen Sekunden im Meer geendet.
1: Deutschland soll besser vor Drohnen, Cyberangriffen und Sabotage geschützt werden. Wie die Bild am Sonntag schreibt, plant Bundesinnenminister Dobrindt mehr Sicherheitsmaßnahmen. Mobile Einheiten sollen wichtige Flughäfen und Bahnhöfe vor Drohnen schützen. Dobrindt will außerdem einen Schutzschild gegen Cyberattacken. Gut 3 Monate gibt es die neue Förderung für E-Autos und bisher wurden mehr als 52.000 Anträge bewilligt. Das hat das zuständige Bundesamt für Wirtschaft und Ausfuhrkontrolle mitgeteilt. Am häufigsten wurde der Antrag auf einen EVW gestellt, gefolgt von einem Tesla. Tennisprofi Alexander Zverev hat das Achtelfinale der US Open erreicht. Der Hamburger setzte sich in 3 Sätzen gegen den Chilenen Alejandro Tabilo durch. Zverev peilt seinen 2. Grand Slam Titel an. Da die Konkurrenz schwächelt oder fehlt, ist die Chance groß.
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1: Sonnig und trocken ist es heute meistens, nur im Nordosten mischen ein paar Wolken mit rein. Bis zum Nachmittag geht das so weiter, dazu liegen die Höchstwerte zwischen 19 und 29 Grad. Morgen wird es wechselhafter, mal mehr, mal weniger Wolken, ab und zu kurze Schauer, maximal 33 Grad.
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4: Im Kreis Esslingen ist die Tübinger Straße in beiden Richtungen zwischen Echterdingen und dem Abzweig nach Leinfelden wegen eines Unfalls gesperrt. Und im Stuttgarter Heusteigviertel gibt es wegen einer Rennveranstaltung bis Sonntagabend Sperrungen. Kommt gut an euer Ziel.
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6: Mit Kira Geis, schönen Morgen euch. Wenn's am Wochenende endlich mal ein bisschen ruhiger wird und die Arbeitswoche hinter mir liegt, dann merke ich manchmal erst, wie kurz angebunden oder sogar unhöflich ich in manchen Situationen gewesen bin. Weil ich im Stress war oder weil ich schon an die nächste Aufgabe gedacht habe. Und eine ehrliche Entschuldigung auch im Nachhinein tut mir manchmal richtig gut, um mit dieser Sache abzuschließen oder auch um zur Ruhe zu kommen. Und ums Entschuldigen geht's gleich noch mal ein bisschen länger. Jetzt kommen aber erst noch 2 Songs für euch.

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1: Hier ist Negative Live mit Blickwinkel und ich bin Kira Geis. Um Entschuldigung zu bitten, finde ich nicht immer ganz so einfach, ich muss da ganz ehrlich sein, aber ich glaube, dass ein liebevolles Sorry oder ein ehrlich gemeintes Verzeihung eine richtig gute Sache sein kann. Nächsten Dienstag am 8. September ist der Tag der Vergebung und den finden auch Kinder richtig wichtig.
2: Wenn ich mich mit einem Freund streite, ignoriere ich den für diesen Tag. Am nächsten Tag vertrage ich mich wieder mit dem. So läuft es nicht ab.
1: Ja, und jemandem zu vergeben, tut nicht nur gut, sondern ist auch richtig wichtig.
3: Einem fällt einfach ein Stein vom Herzen, wenn man nicht mehr irgendwie so eine schwere Last auf einem hat.
4: Es bewegt einen dann auch zu Hause, man kann nicht so gut schlafen. Wenn man dann weiß, dass einem vergeben ist, dann fühlt sich das sehr gut an.
5: Ich fühle mich gut, wenn jemand mir vergibt und sagt, du bist nur ein Mensch, das passiert mal.
1: Jetzt ist natürlich noch die große Frage, was hilft denn beim Verzeihen und beim Versöhnen?
6: Ich bringe ihnen da meistens eine Kleinigkeit mit, vielleicht so ein kleiner Brief, um zu erklären, wie wichtig Freundschaft ist.
7: Also man denkt halt einfach an die schönen Momente, entschuldigt man sich und dann ist man wieder Freunde.
8: Dann tut es mir tatsächlich auch gut, anderen zu erzählen, vor allem Gott.
4: Manchmal schaffe ich es nicht, den ersten Schritt zu machen, aber ich glaube, es hilft auch, wenn man einfach mal den ersten Schritt macht.
1: Mutig sein und mit gutem Beispiel vorangehen, klingt doch nach einem Plan, nicht nur für kommenden Dienstag am Tag der Vergebung. Falls ihr also erst kürzlich einen kleinen Fehler gemacht habt oder nicht so freundlich gewesen seid, wie ihr hättet sein können, ist heute vielleicht der richtige Tag, um einfach mal Entschuldigung zu sagen.
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0: again. Schönen Sonntag euch. Mein Name ist Kira Geis und ihr hört Neckaralb live mit Blickwinkel. In den Sommerferien stellen wir euch jeden Sonntag eine spannende Story aus der Bibel vor. Und heute geht's um eine Frau, die eine Achterbahn der Gefühle erlebt hat. Denn kurz nach dem wahrscheinlich dunkelsten und auch traurigsten Moment ihres Lebens ändert sich für Maria Magdalena plötzlich alles. Mein Kollege Felix Kästner erzählt die ganze Geschichte.
1: Es gibt ja so Tage, an denen sich alles falsch anfühlt. Wenn eine Beziehung zerbricht zum Beispiel oder wenn ein geliebter Mensch für immer von uns geht. Genau so ein Morgen ist es für Maria Magdalena. Sie war eine enge Weggefährtin von Jesus und hat hautnah miterlebt, wie er am Kreuz gestorben ist. Viele andere sind weggelaufen, Maria Magdalena ist geblieben. 3 Tage später geht sie zum Grab von Jesus. Doch was ist das? Das Grab ist offen und leer. Maria ist geschockt und versteht nicht, was passiert ist, bis sie ihm begegnet. Jesus, lebendig. Maria Magdalena wird zur ersten Zeugin des wohl größten Wunders aller Zeiten. Und sie erzählt es allen weiter. Jesus ist auferstanden. Damit ist Maria Magdalena die erste Osterbotschafterin überhaupt. Was sie erlebt hat, das macht bis heute vielen Menschen Mut. Das Leben siegt über den Tod. Und auch wenn alles aussichtslos erscheint, es gibt Hoffnung.
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1: Sonnig und trocken ist es heute meistens, nur im Nordosten mischen ein paar Wolken mit rein. Bis zum Nachmittag geht das so weiter, dazu liegen die Höchstwerte zwischen 19 und 29 Grad. Morgen wird es wechselhafter, mal mehr, mal weniger Wolken, ab und zu kurze Schauer, maximal 33 Grad.
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2: Im Kreis Esslingen ist die Tübinger Straße in beiden Richtungen zwischen Echterdingen und dem Abzweig nach Leinfelden wegen eines Unfalls gesperrt. Und im Stuttgarter Heusteigviertel gibt es wegen einer Rennveranstaltung bis Sonntagabend Sperrungen. Kommt gut an euer Ziel.
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4: Mit Kira Geis, schönen Sonntag euch. Am kommenden Freitag ist der 11. September und bei dem Datum kommt den allermeisten von uns natürlich sofort eins in den Sinn. Die Terroranschläge vom 11. September 2001 in den USA. Wir haben mit dem deutschen Pfarrer gesprochen, der damals in der Kirche gegenüber der beiden Hochhäuser gearbeitet hat. Nach den nächsten zwei Songs hört ihr, was er während und nach den Terroranschlägen erlebt hat.

0: Ich bin Kira Geis und ihr hört Neckaralb live mit Blickwinkel. Am kommenden Freitag ist der 11. September und bei dem Datum kommt den allermeisten von uns natürlich sofort eins in den Sinn. Die Terroranschläge vom 11. September 2001 in den USA. Sönke Schmidt-Lange war damals Pfarrer in New York in der deutschen evangelischen Gemeinde. An den Tag der Anschläge hat er sich im Gespräch mit uns vor ein paar Jahren so erinnert.
1: Wir konnten das im Grunde gar nicht glauben, so wie viele andere zunächst auch gedacht haben, das muss einfach eine Explosion im Hause sein. Und dass es dann wirklich nicht nur ein, sondern auch sogar zwei Flugzeuge waren, hat sich dann erst nach einiger Zeit herausgestellt.
0: Viele von uns haben die Bilder noch im Kopf, die Flugzeuge, die ins World Trade Center krachen, Trümmer, Staub, Menschen, die versuchen, sich zu retten. Pfarrer Sönke Schmidt-Lange hat sich damals in seiner Kirche um verzweifelte Menschen gekümmert.
1: Wir haben dann mit denen einfach gesessen und die versucht ein bisschen zu beruhigen. Und da müssen Sie sich vorstellen, da war ein kleines Matratzenlager, man konnte telefonieren und alle diese Dinge.
0: Mitten in dieser Katastrophe gab es also auch viel Hilfsbereitschaft und Geschichten von Menschlichkeit und Hoffnung. Und eine dieser Geschichten hat mein Kollege Achim Stadelmeier ganz besonders gerührt.
2: Ja genau, die Geschichte von Michael Judge. Michael war Priester und Feuerwehrseelsorger in New York. Als das erste Flugzeug ins World Trade Center gerast ist, ist Michael bei den Einsatzkräften geblieben. Er hat Trost gespendet und für die Menschen gebetet. Kurz darauf ist er selbst ums Leben gekommen. Aber sein Mut und seine Menschlichkeit machen ihn bis heute für viele unvergessen. Und Michael war übrigens auch das erste dokumentierte Todesopfer. Seine Sterbeurkunde trägt die Nummer 0001. Insgesamt sind bei den Anschlägen am 11. September 2001 ja fast 3000 Menschen ums Leben gekommen.
0: Und an sie wird am kommenden Freitag, wie jedes Jahr am Jahrestag der Anschläge, unter anderem in New York erinnert.
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0: Schönen Sonntag euch hier bei Neckaralp Live und Blickwinkel. 25 Jahre ist es jetzt her, dass Terroristen mit Flugzeugen Anschläge in New York verübt haben. Rund 3000 Menschen sind damals gestorben, die meisten davon in den einstürzenden Twin Towers. Und diese Szene findet sich sogar an einer Kirche in New York in Stein gemeißelt. Mein Kollege Christian Turay hat sich schlau gemacht, wie es dazu gekommen ist.
1: Ja, ich habe auch ziemlich gestaunt, als ich in New York war und vor der Kathedrale St. John the Divine stand und zum Kirchenportal hochgeschaut habe. Da hat der Künstler Joseph Kincannon nämlich apokalyptische Szenen in Stein gehauen. Eine Brücke stürzt ein, ein Atompilz ist zu sehen. Und die Twin Towers, die beiden Wolkenkratzer vom World Trade Center, die fallen um. Als ob der Steinmetz den 11. September 2001 vorhergesehen hätte. Denn tatsächlich sind diese Szenen bereits im Jahr 1990, 11 Jahre vorher, angebracht worden.
0: Manche sind deshalb auch der Überzeugung, dass dieser Künstler ein Hellseher sein muss. Auch dem ist Christian Turay auf den Grund gegangen.
1: Nein, das war er nicht. Der Künstler hatte den Auftrag damals, die apokalyptischen Szenen aus dem letzten Buch der Bibel, der sogenannten Offenbarung, in Stein umzusetzen. Darin geht es auch um feurige Reiter, um Drachen, Monster, Ungeheuer und einiges Gruselige mehr. Und so hat er damals sich dann auch die Zerstörung von New York vorgestellt, also Apokalypse hier und jetzt. Und dazu gehörten dann auch die umstürzenden Twin Towers.
0: Am Ende kann man also sagen, dass es sich doch um einen sehr unglücklichen Zufall und nicht um Zauberei handelt.
1: So muss man es sehen. Tatsächlich sind am Kirchenportal noch mehr Szenen vom Ende der bestehenden Welt zu sehen, aber auch Szenen der Auferstehung, von Neubeginn. Die biblische Erzählung der Offenbarung will die Gläubigen mahnen, den Ernst der Lage zu erkennen. Aber sie will auch Hoffnung machen, dass alles besser wird, wenn das himmlische Jerusalem kommt. Die Botschaft lautet, am Ende der Welt steht nicht das Nichts, sondern Gott.
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0: Sigmund ist 35, mit Dauerlächeln lässt er sich bei Auftritten feiern wie ein Popstar und hat in den sozialen Netzwerken auch ungefähr so viele Follower. Wenn er der erste AfD-Ministerpräsident wird, will er unter anderem die Schulpflicht abschaffen und eine Abschiebeoffensive starten.
1: Deutschland soll besser vor Drohnen, Cyberangriffen und Sabotage geschützt werden. Wie die Bild am Sonntag schreibt, plant Bundesinnenminister Dobrindt mehr Sicherheitsmaßnahmen. Tom Husse berichtet.
2: Der Plan besteht aus mehreren Elementen. An Flughäfen, Bahnhöfen und anderen wichtigen Orten sollen mobile Teams eingesetzt werden, die Drohnen abfangen und Sprengsätze entschärfen. In Zukunft sollen Wasserwerke und Stromanbieter außerdem selbst Drohnen abwehren können. Und Dobrindt nimmt auch Hacker noch stärker ins Visier mit einem nationalen Schutzschild gegen Cyberattacken. Erst vor wenigen Tagen hatte die Bundesregierung Russland für die Sprengstoffdrohne am Leipziger Flughafen verantwortlich gemacht.
1: Der Hackerangriff auf Berlins Verwaltung könnte noch viel größere Folgen haben. Grünen-Fraktionsvize von Notz spricht im Handelsblatt von einem Daten-Super-GAU. Er wirft Berlin und der Bundesregierung schwere Versäumnisse vor. Sollten Schutzregeln missachtet worden sein, fordert er personelle Konsequenzen. Es ist ein Meilenstein für die deutsche Raumfahrt. Bei einem Testflug hat erstmals eine deutsche Trägerrakete die Erdumlaufbahn erreicht. Sie wurde vom bayerischen Raumfahrtunternehmen ESA Aerospace entwickelt und soll kleinere und mittelgroße Satelliten ins All bringen. In der Fußball-Bundesliga gibt es heute zwei Sonntagsspiele. Zunächst trifft der HSV zu Hause auf den ersten FSV Mainz 05. Anstoß ist 15.30 Uhr. Zwei Stunden später geht dann das Duell von Eintracht Frankfurt und dem FC Augsburg los. Nächster Erfolg für Tennisprofi Alexander Zverev bei den US Open. Der Hamburger hat sich mit einem Dreisatzsieg gegen den Chilenen Alejandro Tabilo das Ticket für das Achtelfinale gesichert. Damit kann Zverev weiter auf den zweiten Grand Slam-Titel seiner Karriere hoffen.
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1: Sonnig und trocken ist es heute meistens, nur im Nordosten mischen ein paar Wolken mit rein. Bis zum Nachmittag geht das so weiter, dazu liegen die Höchstwerte zwischen 19 und 29 Grad. Morgen wird es wechselhafter, mal mehr, mal weniger Wolken, ab und zu kurze Schauer, maximal 33 Grad.
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4: Im Kreis Esslingen ist die Tübinger Straße in beiden Richtungen zwischen Echterdingen und dem Abzweig nach Leinfelden wegen eines Unfalls gesperrt. Und im Stuttgarter Heusteigviertel gibt es wegen einer Rennveranstaltung bis Sonntagabend Sperrungen. Kommt gut an euer Ziel.
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5: Mit Kira Geis. Ich hoffe, ihr seid gut in diesen Sonntag gestartet. Immer mehr Menschen begeistern sich fürs Pilzesammeln. Auch Pastor Wilfried Röcker. Er steht schon in den Startlöchern, denn die Pilzsammelsaison geht endlich wieder los. Wie man frische Pilze erkennt und warum Pilzesammeln so ein beliebtes Hobby ist, hört ihr nach den nächsten zwei Songs.

0: Ich bin Kira Geis und ihr hört Neckaralb live am 6. September. Manche haben in ihrem Urlaub fleißig Muscheln am Strand gesammelt, andere gehen lieber in den Wald auf Pilzjagd. Einer von ihnen ist Pastor Wilfried Röcker. Meine Kollegin Kerstin Mühlmann hat ihn getroffen und mal nachgefragt, was ihn an Pilzen denn so begeistert.
1: Es ist, glaube ich, so dieses langsam unterwegs sein und lange auf dieselben Stellen blicken, bis man irgendwann entdeckt, da hat's ja Pilze. Also die übersieht man, wenn man nicht übt.
2: Wilfried Röcker übt den Pilzblick seit seiner Kindheit. Sein Opa hat ihm beigebracht, welche Pilze essbar sind und wo man sie findet. Entscheidend dafür ihre Charakterzüge. Der Pfifferling zum Beispiel.
1: Der mag es an Plätzen, wo es ein bisschen Moos gibt. Er ist nicht immer so in der prallen Sonne, sondern eher ein bisschen unter anderen Dingen, die da wachsen. Und dann muss man stehen bleiben und erstmal schauen, ob es da was gibt. Denn die Pilze, die man gleich sieht, die sind meistens zu groß und zu alt.
2: Sicherheit gibt der Drucktest.
1: Wenn man auf den Hut von einem Pilz draufdrückt und man sieht den Fingerabdruck danach noch, dann ist er eindeutig zu alt und sollte nicht mehr gegessen werden.
2: Isst man ihn doch, droht eine Lebensmittelvergiftung. Deshalb rät Wilfried Röcker Pilzneulingen.
1: Verlass dich nicht auf Apps. Such dir jemanden, der sich auskennt. Frag mal nach beim NABU vielleicht, ob es da Pilzführungen gibt und taste dich vorsichtig ran.
2: Das lohnt sich, findet Wilfried Röcker. Stundenlang streift er durch den Wald, freut sich an wohlvertrauten Bäumen und Pilzplätzen.
1: Es erdet mich. Ich sitze bei der Arbeit eigentlich immer am Schreibtisch und es hilft mir zu merken, ich bin Teil der Schöpfung und gehöre zu einem zusammenhängenden System. Das tut mir gut.
0: Mit dem 1. September ist auch die Pilzsammelsaison gestartet und ich wünsche allen, die sich dieses Jahr auf die Jagd nach Steinpilzen, Pfifferlingen oder sogar Maronen machen, viel Glück beim Suchen.
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0: Schönen Sonntag euch. Ich bin Kira Geis und ihr hört Neckaralb live mit Blickwinkel. 1980 gab es die erste Landesgartenschau in Baden-Württemberg. Das ist schon ein Moment her. Dieses Jahr wird sie in Ellwangen zum 24. Mal veranstaltet. Und mein Kollege Christian Thorey hat da mal vorbeigeschaut.
1: Bunte Blumen, schattenspendende Bäume und immergrüne Sträucher. Ist so eine Gartenschau auch was für Menschen wie mich, die keinen grünen Daumen haben? Ich frage mal die Ordensfrau Schwester Franziska Trögler, die für den sogenannten Kirchengarten auf der Landesgartenschau verantwortlich ist. Haben Sie denn einen grünen Daumen, Schwester Franziska?
2: Auch nicht wirklich. Von daher, ich finde es gar nicht frustrierend, sondern ich kann mich dann freuen an den Fähigkeiten und Gaben, die andere haben. Und ich darf daran teilhaben und mir das einfach anschauen.
1: So freut sie sich zum Beispiel an den Schaugärten der Landschaftsgärtner oder auch daran, wie Friedhofsgärtner Gräber mit Blumen und Pflanzen gestalten. Das ist gleich nebenan vom Kirchengarten, der eine große Jakobsmuschel als Blickfang vorne hat, über den Hockern ein großes Sonnensegel und einen Taufstein mit Wasser.
2: Einfach ein Ort, um auch ein wenig Pause zu machen, auszuruhen, zur Stille zu kommen, am Mittagsgebet vielleicht teilzunehmen, das wir jeden Tag um 12 Uhr feiern. Und es gibt immer ein Glas Wasser, kühles, frisches Wasser. Und man kann seine Trinkflasche auch auffüllen.
1: Frisches Wasser, das war ganz wichtig in diesem Hitzesommer. Für die Menschen, aber auch für die Pflanzen. Über 500.000 Menschen waren schon auf der Gartenschau, darunter auch der katholische Bischof Klaus Krämer.
3: Wir sind mitten in der Schöpfung, lernen die ganze Schönheit noch mal tiefer kennen. Und wenn man einfach sensibel ist, dann kann man auch die Anwesenheit Gottes in der Schöpfung wieder ganz neu erfahren auf der Landesgartenschau.
0: Und wer noch bei der Landesgartenschau in Ellwangen und vielleicht auch im Kirchengarten vorbeischauen möchte, kann das noch bis zum 4. Oktober tun.
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3: Sonnig und trocken ist es heute meistens, nur im Nordosten mischen ein paar Wolken mit rein. Bis zum Nachmittag geht das so weiter, dazu liegen die Höchstwerte zwischen 19 und 29 Grad. Morgen wird es wechselhafter, mal mehr, mal weniger Wolken, ab und zu kurze Schauer, maximal 33 Grad.
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4: Im Kreis Esslingen ist die Tübinger Straße in beiden Richtungen zwischen Echterdingen und dem Abzweig nach Leinfelden wegen eines Unfalls gesperrt. Und im Stuttgarter Heusteigviertel gibt es wegen einer Rennveranstaltung bis Sonntagabend Sperrungen. Kommt gut an euer Ziel.
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5: Mit Kira Geis. Ich hoffe, ihr hattet einen guten Start in diesen Sonntag. Die Deutschen sind dieses Jahr so oft ins Kino gegangen wie schon lange nicht mehr und auf einen Film warten viele schon lange. Bei dem geht's um zwei Juwelendiebe, die sich einer Urlaubsgruppe behinderter Menschen anschließen, um nicht von der Polizei geschnappt zu werden. Mehr dazu hört ihr gleich. Okay.

0: Ihr hört Neckaralb live mit Blickwinkel. Ich bin Kira Geis und ich habe kürzlich wieder das Wandern für mich entdeckt. Manche fahren dafür sogar extra für ein paar Tage in die Berge. Zum Beispiel auch eine Gruppe junger Menschen mit Beeinträchtigung im neuen Kinofilm Das gewisse Etwas. Nur in diesem Urlaub in den Bergen läuft einiges ziemlich schief. Meine Kollegin Franziska Deubel hat den Film gesehen. Franziska, was genau läuft im Film denn nicht nach Plan?
1: Vater Carlo und Sohn Alex rauben ein Juwelengeschäft aus. Die Flucht, eigentlich perfekt geplant, eigentlich.
2: Die Karre ist weg. Natürlich ist die Karre weg, du hast auf dem Behindertenparkplatz geparkt.
1: Tja, unpraktisch. Doch dann stoßen sie auf eine Gruppe Jugendlicher mit Beeinträchtigung, gerade auf dem Weg in den Sommerurlaub und schließen sich ungeplant an.
3: Otto? Ich bin Polly. Wir haben dich schon erwartet.
4: Das ist Otto. Sagt alle Hallo zu Otto.
5: Hallo.
3: Wer bist du nochmal? Sein Betreuer?
2: Sein Betreuer, ganz genau.
1: Kurzerhand spielt Alex den Teilnehmer Otto und sein Vater dessen Betreuer.
6: Was ist jetzt der Plan?
2: Guck sie dir an und mach die nach. Auf gar keinen Fall. Halt die Klappe und tu so wie die.
0: Klingt erstmal witzig. Jetzt kann man sich aber natürlich auch fragen, ist das denn okay, einen Film über jemanden zu machen, der nur so tut, als hätte er eine Behinderung?
1: Die Befürchtung hatte ich anfangs auch. Aber völlig zu Unrecht, wie sich rausgestellt hat. Der Film erweitert eher die eigene Perspektive. Alex, gespielt von Max von der Gröben, den kennt ihr vielleicht aus Fuck You Goethe, der nimmt den Zuschauer an die Hand, wie er sich langsam ans Thema Beeinträchtigung rantastet. Zum Beispiel, als er in der Dusche von einem anderen Teilnehmer überrascht wird.
7: Fuck, was machst du hier?
8: Du bist nicht behindert.
7: Ich bin super behindert. Schon als ich ein Kind war.
8: Ich glaub dir kein Wort.
9: Ja, ich hab was Dummes gemacht und ich muss mich hier ein paar Tage verstecken.
8: Keine Sorge, ihr sagt's gerade.
1: Eine Freundschaft entsteht. Der Film ist ein echtes Abenteuer und sehr humorvoll. Aber eben nicht auf Kosten der Menschen mit Beeinträchtigung. Also, das Kinoticket lohnt sich auf jeden Fall.
0: Das gewisse Etwas läuft seit letztem Donnerstag, dem 3. September im Kino.
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0: Ich bin Kira Geis und ihr hört Neckaralb live mit Blickwinkel. Sonntags essen viele Menschen gern was Besonderes. Ich persönlich habe eine große Schwäche für den Sonntagsbraten mit Kartoffelpüree. Und wer in der Küche mal wieder nach einer neuen Inspiration sucht, könnte zur Abwechslung auch mal in die Bibel schauen. Mein Kollege Daniel Heinze hat genau das getan und nachgeschaut, wie viel Kulinarik denn in diesem alten Buch steckt. Dabei ist er auf ein Gewürz gestoßen, das manche lieben und andere hassen.
1: Süßlich, würzig und herrlich einfach. Heute gibt's bei uns Karotten mit Kümmel. Aber Achtung, der Kümmel aus der Bibel, das ist gar nicht unser Kümmel. Die Geschichte hinter dem Essen, die steckt in einem Gleichnis bei Jesaja. Der Prophet fragt, sät ein Bauer sein Feld etwa überall gleich aus? Natürlich nicht. Grobes Saatgut wie Weizen oder Gerste wirft er anders aus als zarte Gewürzsamen wie eben den Kümmel. Genauso beim Dreschen. Getreide zermahlt man ordentlich unter schweren Rädern. Die feinen Gewürzsamen klopft man vorsichtig mit einem Stock aus, sonst wären sie ja futsch. Jesaja sagt damit, Gott begleitet uns Menschen ebenso weise. Und jetzt kommt's. Der Bibel ins deutsche Übertrager Martin Luther übersetzte die Gewürzsamen im Hebräischen einst einfach mit Dill und Kümmel. Tatsächlich spricht der Originaltext von Schwarzkümmel und Kreuzkümmel, also Kumin. Unser heimischer Kümmel kommt in der Bibel gar nicht vor. Luther kannte die exotischen Gewürze schlicht und einfach nicht und griff zu den damals bei uns Bekannten. Tja, und so geht's. Die Karotten schälen, in Scheiben schneiden und dann in Salzwasser bis fest kochen. Dann mit Honig, gemahlenem Kreuzkümmel, Olivenöl, Knoblauch und Petersilie vermengen. Alles abschmecken und abkühlen lassen. Das schmeckt fantastisch und passt zu nahezu allem. Verwechslungen oder Übersetzungsfehler ausgeschlossen.
0: Ich persönlich habe nicht sonderlich viel Kümmel übrig und bleib lieber beim Sonntagsbraten. Aber vielleicht ist das ja das neue Lieblingsgericht von einem von euch. Und damit wünsche ich euch noch einen tollen Sonntag und hoffe, ihr könnt heute Mittag was Leckeres zum Essen genießen. Ich bin Kira Geis und das war Neckaralb live mit Blickwinkel.

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1: Im Studio André Glatzel. Schönen guten Tag. Wohl kaum eine Landtagswahl ist in Deutschland mit so viel Spannung erwartet worden. In Sachsen-Anhalt geht es heute um die Frage, ob die AfD die absolute Mehrheit bekommt. Anne Brauer.
2: Ja, und damit geht es eben auch um die Frage, ob die erste rechtsextreme Landesregierung in der Geschichte der Bundesrepublik kommt. Denn egal, wo man sich als Wähler der AfD einordnet, von ziemlich konservativ bis rechts außen oder einfach als Protestwähler,

0: Wie die Bild am Sonntag schreibt, sollen etwa mobile Teams zum Einsatz kommen, die Drohnen abfangen und Sprengsätze entschärfen. Die E-Auto-Förderung kommt langsam in Fahrt. Das zuständige Bundesamt hat bis Anfang September über 52.000 Anträge bewilligt. Das entspricht 230 Millionen Euro an Fördergeldern. Von der Prämie sollen vor allem kleine und mittlere Einkommen profitieren. Tennisprofi Alexander Zverev hat das Achtelfinale der US Open erreicht. Der Hamburger setzte sich in drei Sätzen gegen den Chilenen Alejandro Tabilo durch. Zverev peilt seinen zweiten Grand-Slam-Titel an. Da die Konkurrenz schwächelt oder fehlt, ist die Chance groß.
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0: Sonnig und trocken ist es heute meistens, nur im Nordosten mischen ein paar Wolken mit rein. Bis zum Nachmittag geht das so weiter, dazu liegen die Höchstwerte zwischen 19 und 29 Grad. Morgen wird es wechselhafter, mal mehr, mal weniger Wolken, ab und zu kurze Schauer, maximal 33 Grad.
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2: Im Kreis Esslingen ist die Tübinger Straße in beiden Richtungen zwischen Echterdingen und dem Abzweig nach Leinfelden wegen eines Unfalls gesperrt. Und im Stuttgarter Heusteigviertel gibt es wegen einer Rennveranstaltung bis Sonntagabend Sperrungen. Kommt gut an euer Ziel.
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3: Sonnig und trocken ist es heute meistens, nur im Nordosten mischen ein paar Wolken mit rein. Bis zum Nachmittag geht das so weiter, dazu liegen die Höchstwerte zwischen 19 und 29 Grad. Morgen wird es wechselhafter, mal mehr, mal weniger Wolken, ab und zu kurze Schauer, maximal 33 Grad.
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4: Im Kreis Esslingen ist die Tübinger Straße in beiden Richtungen zwischen Echterdingen und dem Abzweig nach Leinfelden wegen eines Unfalls gesperrt. Und im Stuttgarter Heusteigviertel gibt es wegen einer Rennveranstaltung bis Sonntagabend Sperrungen. Kommt gut an euer Ziel.
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1: Im Studio André Glatzel. Schönen guten Tag. Sachsen-Anhalt wählt heute und diese Landtagswahl dürfte weit über die Landesgrenzen hinaus wirken. AfD-Spitzenkandidat Ulrich Siegmund hat als Wahlziel 45% plus X ausgegeben an der Brauer.
2: Dafür reicht es in den Umfragen zuletzt nicht ganz, aber die absolute Mehrheit ist in Reichweite. Das hängt auch davon ab, welche Parteien es tatsächlich in den Landtag schaffen. Je mehr scheitern, desto größer die Chancen der AfD. Ulrich Siegmund ist 35, mit Dauerlächeln lässt er sich bei Auftritten feiern wie ein Popstar und hat in den sozialen Netzwerken auch ungefähr so viele Follower. Wenn er der erste AfD-Ministerpräsident wird, will er unter anderem die Schulpflicht abschaffen und eine Abschiebeoffensive starten.
1: Es ist ein Meilenstein für die deutsche Raumfahrt. Bei einem Testflug hat eine deutsche Trägerrakete die Erdumlaufbahn erreicht. Mehr von Tom Husse.
3: Entwickelt wurde die Rakete vom bayerischen Raumfahrtunternehmen ESA Aerospace. Sie ist gestern Abend vom Weltraumbahnhof Andøya in Norwegen abgehoben. Danach war die Freude groß, denn es ist das erste Mal, dass es eine privat entwickelte Rakete von Europa aus in den Orbit geschafft hat. Spectrum, so heißt die Rakete, soll kleinere und mittelgroße Satelliten ins All bringen. Im vergangenen Jahr gab es schon mal einen Testflug, der war aber nach wenigen Sekunden im Meer geendet.
1: Das Ringen um ein Ende des Ukraine-Kriegs geht weiter. Die US-Unterhändler Witkoff und Kushner sind jetzt erstmals in Kiew. Sie wollen mit Präsident Zelensky sprechen. Gestern hatten sie sich in Moskau zu einem Gespräch mit Russlands Machthaber Putin getroffen. In Indonesien sorgt

0: 2018 hatte ein Ausbruch dieses Vulkans einen Tsunami ausgelöst, das erwarten Experten aber diesmal nicht. Mit zwei Partien geht heute der zweite Spieltag der Fußball-Bundesliga zu Ende. Ab 15.30 Uhr spielt der HSV zu Hause gegen den ersten FSV Mainz 05. Außerdem trifft Eintracht Frankfurt auf den FC Augsburg. Anstoß ist hier 17.30 Uhr.
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2: Sonnig ist es gerade in weiten Teilen des Landes, nur im Nordosten mischen mehr Wolken mit, es bleibt aber trocken. Bis zum Nachmittag geht das so weiter, an der Küste bleibt es etwas frischer, am Oberrhein wird es richtig warm, da sind bis zu 29 Grad drin. Morgen dann Sonne und Wolken, im Süden und in der Mitte ab und zu kurze Schauer, maximal bis 33 Grad.
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3: Im Kreis Esslingen ist die Tübinger Straße in beiden Richtungen zwischen Echterdingen und dem Abzweig nach Leinfelden wegen eines Unfalls gesperrt. Und im Stuttgarter Heusteigviertel gibt es wegen einer Rennveranstaltung bis Sonntagabend Sperrungen. Kommt gut an euer Ziel.
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1: Der Herbst kommt und bald schon kehren die ersten Laubbläser zurück in unsere Gärten. Und es gibt Kürbisse und Kürbisfeste und Äpfel und Apfelfeste und Pfützenfeste. Bei manchen geht die Herbstliebe ja so weit, dass die regelrechte Herbst-Ultras sind. Wie im Fußball, nur geht's eben um Kastanienmännchen. Oder es geht ums schön gefärbte Laub. Lassen wir uns doch einfach anstecken. Vorfreude ist die schönste Freude.
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7: Sonnig ist es gerade in weiten Teilen des Landes, nur im Nordosten mischen mehr Wolken mit, es bleibt aber trocken. Bis zum Nachmittag geht das so weiter, an der Küste bleibt es etwas frischer, am Oberrhein wird es richtig warm, da sind bis zu 29 Grad drin. Morgen dann Sonne und Wolken, im Süden und in der Mitte ab und zu kurze Schauer, maximal bis 33 Grad.
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8: Im Kreis Esslingen ist die Tübinger Straße in beiden Richtungen zwischen Echterdingen und dem Abzweig nach Leinfelden wegen eines Unfalls gesperrt. Und im Stuttgarter Heusteigviertel gibt es wegen einer Rennveranstaltung bis Sonntagabend Sperrungen. Kommt gut an euer Ziel.
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4: Im Studio Colin Mock. Schönen guten Tag. Bei der Landtagswahl in Sachsen-Anhalt zeichnet sich eine hohe Wahlbeteiligung ab. Sie lag am Mittag schon bei knapp 35%. Wohl kaum eine Landtagswahl ist in Deutschland mit so viel Spannung erwartet worden. Anne Brauer, es geht heute um die Frage, ob die AfD die absolute Mehrheit bekommt.
5: Ja, und damit geht es eben auch um die Frage, ob die erste rechtsextreme Landesregierung in der Geschichte der Bundesrepublik kommt. Denn egal, wo man sich als Wähler der AfD einordnet, von ziemlich konservativ bis rechtsaußen oder einfach als Protestwähler, dass die AfD in Sachsen-Anhalt rechtsextremistisch ist, daran lassen die Behörden keinen Zweifel. Folgerichtig, dass die AfD, wenn sie an die Regierung kommt, den Verfassungsschutz im Land umbauen will. Ansonsten will sie unter anderem eine Abschiebeoffensive starten und die Schulpflicht in Sachsen-Anhalt abschaffen.
4: Es gibt einen neuen Versuch, den Ukraine-Krieg zu beenden. Nach Gesprächen mit Russlands Machthaber Putin in Moskau sind die beiden US-Vermittler Witkow und Kushner jetzt in Kiew eingetroffen. Es ist ein Gespräch mit Präsident Zelensky geplant. Dazu sagte uns Bundesaußenminister Wadephul:
6: Wir haben eine klare Position an der Seite der Ukraine, aber wir haben immer gesagt, wir wollen auch reden. Und auch diese Botschaft haben wir ausgesandt als Europäer. An diesen Gesprächen werden jetzt Deutschland, Frankreich und Großbritannien auch teilnehmen in Kiew. Das ist gut und das ist notwendig. Und Sie können ganz sicher sein, jede Chance, auf diesen Krieg zu einem verantwortbaren Ende zu bringen, werden wir ergreifen.
4: Es ist ein Meilenstein für die deutsche Raumfahrt. Bei einem Testflug hat erstmals eine deutsche Trägerrakete die Erdumlaufbahn erreicht. Sie wurde vom bayerischen Raumfahrtunternehmen ESA Aerospace entwickelt und soll kleinere und mittelgroße Satelliten ins All bringen.

0: nach Leinfelden wegen eines Unfalls gesperrt. Und im Stuttgarter Heusteigviertel gibt es wegen einer Rennveranstaltung bis Sonntagabend Sperrungen. Kommt gut an euer Ziel.
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1: Am vergangenen Sonntagmittag fuhr ich vom Echertstal auf den Michaelsberg bei Tripsdrill. Dort war ich Mitte der 90er Jahre Jugendpfarrer und Leiter des Jugend- und Bildungshauses. Vor 34 Jahren habe ich damals einen neuen Hausmeister eingestellt. Wie jedes Jahr lädt dieser zum Freund gewordene Hausmeister noch einmal vor seinem Ruhestand ehemalige und gegenwärtige Mitarbeiter zum Grillen ein. Da werden Erinnerungen wach, aus dem Nähkästchen geplaudert, tiefsinnige Gespräche geführt und das alles bei einer phänomenalen Panoramasicht rund um den Weinberg. Auf dem Grill knacken schon die roten Würste, die Steaks sind saftig durch, allen läuft das Wasser im Mund zusammen. Wir genießen das Essen in Gemeinschaft und das Wiedersehen über Generationen hinweg. Lebensfreude pur. Was für ein himmlischer Moment.
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3: Sonnig ist es gerade in weiten Teilen des Landes, nur im Nordosten mischen mehr Wolken mit, es bleibt aber trocken. Bis zum Nachmittag geht das so weiter, an der Küste bleibt es etwas frischer, am Oberrhein wird es richtig warm, da sind bis zu 29 Grad drin. Morgen dann Sonne und Wolken, im Süden und in der Mitte ab und zu kurze Schauer, maximal bis 33 Grad.
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4: Im Kreis Esslingen ist die Tübinger Straße in beiden Richtungen zwischen Echterdingen und dem Abzweig nach Leinfelden wegen eines Unfalls gesperrt. Und im Stuttgarter Heusteigviertel gibt es wegen einer Rennveranstaltung bis Sonntagabend Sperrungen. Kommt gut an euer Ziel.
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4: Im Studio Colin Mock. Schönen guten Tag. Bei der Landtagswahl in Sachsen-Anhalt geht es heute um richtig viel. Und das zeigt auch die Wahlbeteiligung. Die lag 14 Uhr bei mehr als 54%. Bei der letzten Wahl waren es zu diesem Zeitpunkt gut die Hälfte. Mehr zur Wahl von Silas Quiring.
5: Wohl kaum eine Landtagswahl ist in Deutschland mit so viel Spannung erwartet worden, denn es geht um die Frage, ob die AfD, die in Sachsen-Anhalt als gesichert rechtsextrem gilt, die absolute Mehrheit holt und somit alleine regieren kann. Das hängt auch davon ab, welche Parteien es in den Magdeburger Landtag schaffen. Je mehr scheitern, desto größer die Chancen der AfD um ihren Spitzenkandidaten Ulrich Siegmund. Der will CDU-Regierungschef Sven Schulze beerben und erster AfD-Ministerpräsident werden.
4: Bundesinnenminister Dobrindt will eine Art nationalen Schutzschirm aufbauen. Das Ziel: Deutschland besser vor Drohnen, Cyberangriffen oder Sabotage schützen. Einzelheiten von Daniel Bornberg.
6: Für die Drohnenabwehr soll es künftig mobile, schnell verlegbare Einheiten geben, um wichtige Drehkreuze, Flughäfen oder Bahnhöfe zu schützen. Im Fokus dabei Berlin, Frankfurt am Main, München, Hamburg, Stuttgart, Düsseldorf, Leipzig, Hannover und Köln. Wasserwerke, Stromanbieter oder aber Rüstungsfirmen sollen die Erlaubnis bekommen, Drohnen selbst abzuwehren. Und um Hackerattacken zu verhindern, ist ein Schutzschild geplant, ein Cyberdome.
4: Das Ringen um ein Ende des Ukraine-Kriegs geht weiter. Die US-Unterhändler Witkoff und Kushner sind jetzt erstmals in Kiew angekommen. Sie wollen mit Präsident Zelensky sprechen. Gestern hatten sie sich in Moskau zu einem Gespräch mit Russlands Machthaber Putin getroffen. Die deutsche Raumfahrt schreibt Geschichte. Die Trägerrakete eines bayerischen Raumfahrtunternehmens hat es bei einem Testflug in die Erdumlaufbahn geschafft. Sie soll Satelliten ins All bringen. Es ist das erste Mal, dass eine privat entwickelte Rakete von Europa aus den Orbit erreicht hat. Kurioser Einsatz für die Polizei in Thüringen. Die ist alarmiert worden, weil eine Frau in Altenburg ein Krokodil in einem Teich entdeckt hatte. Trotz erheblicher Zweifel rückten Polizei und Feuerwehr an. Es stellte sich dann schnell heraus, es war ein Krokodil aus Plüsch, das aber täuschend echt aussah.
0: 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Sonnig ist es gerade in weiten Teilen des Landes, nur im Nordosten mischen mehr Wolken mit, es bleibt aber trocken. Bis zum Nachmittag geht das so weiter, an der Küste bleibt es etwas frischer, am Oberrhein wird es richtig warm, da sind bis zu 29 Grad drin. Morgen dann Sonne und Wolken, im Süden und in der Mitte ab und zu kurze Schauer, maximal bis 33 Grad. 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
7: Im Kreis Esslingen ist die Tübinger Straße in beiden Richtungen zwischen Echterdingen und dem Abzweig nach Leinfelden wegen eines Unfalls gesperrt.

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1: Das ist Otto. Sagt alle Hallo zu Otto.
2: In der Komödie Das gewisse Etwas schmuggeln sich zwei Juwelendiebe auf der Flucht in eine Reisegruppe junger Menschen mit Behinderung.
3: Was ist jetzt der Plan?
4: Guck sie dir an und mach die nach.
5: Auf gar keinen Fall. Halt die Klappe und tu so wie die.
2: Doch die Mitreisenden lassen sich so schnell nichts vormachen.
6: Du bist nicht behindert. Ich bin super behindert. Ich glaub dir kein Wort.
2: Das gewisse Etwas ist ein 1:1 Remake des französischen Erfolgshits Was ist schon normal? Eine witzige und emotionale Wohlfühlkomödie, die Vorurteile abbauen will.
1: Was sagen wir dem lieben Fahrer?
7: Du bist ein Hurensohn.
1: Was haben wir über Beleidigung gesagt?
8: Wir grüßen unseren Thomas Mann. Erlebe hoch.
2: Das Schwarz-Weiß-Drama Vaterland begleitet Thomas Mann auf seiner Deutschlandreise 4 Jahre nach dem Ende des Zweiten Weltkriegs. Der Literatur-Nobelpreisträger flüchtete schon 1933 ins Exil.
9: Was antworten Sie denjenigen, die Sie des Verrats oder mangelnder Solidarität beschuldigen?
2: Im Westen und Osten des Landes erleben Thomas Mann und seine Tochter Erika zwei völlig unterschiedliche Systeme.
10: Auf welcher Seite stehen Sie? Stalin oder Mickey Mouse?
2: Vaterland, eine Reise durch die entfremdete Heimat, erzählt eine kurzweilige Familiengeschichte nach dem Krieg, grandios besetzt, etwa mit Sandra Hüller.
11: Ich bin nach Hause.
12: Papa, wo ist das?
11: Die haben irgendwas in der Wüste nördlich von hier vor.
2: Im blutigen Actionkracher Onslaught arbeitet die US-Armee an perfekten Soldaten. Doch die wenden sich plötzlich gegen das eigene Volk.
13: Wir erschaffen gerade den ultimativen Kämpfer. Zum Einsatz gegen die Zivilbevölkerung.
2: Die genetisch veränderten Supersoldaten gehen mit Maschinengewehren und Motorsägen auf die Menschen los. Doch dann treffen sie auf Ex-Elite-Scharfschützin Celeste.
14: Wohin gehst du denn?
11: Geh in dein Zimmer. Mama muss ihre Waffen holen.
2: Eine Mutter sieht rot. Onslaught ist rasant und ziemlich brutal.
11: Halte die Ohren zu.
14: Wieso?
11: Weil ich jetzt jede Menge schlimme Wörter sage.
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6: Sonnig ist es gerade in weiten Teilen des Landes, nur im Nordosten mischen mehr Wolken mit, es bleibt aber trocken. Bis zum Nachmittag geht das so weiter, an der Küste bleibt es etwas frischer, am Oberrhein wird es richtig warm, da sind bis zu 29 Grad drin. Morgen dann Sonne und Wolken, im Süden und in der Mitte ab und zu kurze Schauer, maximal bis 33 Grad.
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7: Im Kreis Esslingen ist die Tübinger Straße in beiden Richtungen zwischen Echterdingen und dem Abzweig nach Leinfelden wegen eines Unfalls gesperrt. Und im Stuttgarter Heusteigviertel gibt es wegen einer Rennveranstaltung bis Sonntagabend Sperrungen. Kommt gut an euer Ziel.
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1: Im Studio Colin Mock. Schönen guten Tag. Bei der Landtagswahl in Sachsen-Anhalt geht es heute um richtig viel. Und das zeigt auch die Wahlbeteiligung. Die lag 14 Uhr bei mehr als 54%. Bei der letzten Wahl waren es zu diesem Zeitpunkt gut die Hälfte. Mehr zur Wahl von Silas Quiring.
2: Wohl kaum eine Landtagswahl ist in Deutschland mit so viel Spannung erwartet worden. Denn es geht um die Frage, ob die AfD, die in Sachsen-Anhalt als gesichert rechtsextrem gilt, die absolute Mehrheit holt und somit alleine regieren kann. Das hängt auch davon ab, welche Parteien es in den Magdeburger Landtag schaffen. Je mehr scheitern, desto größer die Chancen der AfD um ihren Spitzenkandidaten Ulrich Siegmund. Der will CDU-Regierungschef Sven Schulze beerben und erster AfD-Ministerpräsident werden.
1: Es ist ein Meilenstein für die deutsche und europäische Raumfahrt. Bei einem Testflug hat eine deutsche Trägerrakete die Erdumlaufbahn erreicht. Mehr von Tom Husse.
3: Entwickelt wurde die Rakete vom bayerischen Raumfahrtunternehmen ESA Aerospace. Sie ist gestern Abend vom Weltraumbahnhof Andøya in Norwegen abgehoben. Danach war die Freude groß, denn es ist das erste Mal, dass es eine privat entwickelte Rakete von Europa aus in den Orbit geschafft hat. Spectrum, so heißt die Rakete, soll kleinere und mittelgroße Satelliten ins All bringen. Im vergangenen Jahr gab es schon mal einen Testflug, der war aber nach wenigen Sekunden im Meer geendet.
1: In Kiew stehen heute weitere Gespräche über den Ukraine-Krieg an. Die US-Unterhändler Witkoff und Kushner wollen mit Präsident Zelensky über Wege hin zu einem Ende der Kämpfe sprechen. Gestern hatten sie sich in Moskau mit Russlands Machthaber Putin getroffen. Bundesinnenminister Dobrindt will eine Art nationalen Schutzschirm aufbauen. Das Ziel, Deutschland besser vor Drohnen, Cyberangriffen oder Sabotage schützen. So sollen künftig etwa mobile, schnell verlegbare Einheiten, wichtige Drehkreuze, Flughäfen oder Bahnhöfe schützen. Die weltweite Kritik lässt ihn offenbar kalt. FIFA-Boss Infantino will sich nächstes Jahr zur Wiederwahl stellen. Mit seinen Plänen für einen Verkauf der WM an private Investoren hatte er die Fußballwelt zuletzt noch mehr gegen sich aufgebracht. Diese Pläne sind mittlerweile wieder vom Tisch.
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2: Es ist meistens sonnig heute Nachmittag, nur im Nordosten mischen ein paar Wolken mit und es bleibt trocken. Dazu liegen die Temperaturen gerade zwischen 19 und 29 Grad. Morgen gibt's dann mal mehr, mal weniger Wolken und ab und zu einen kurzen Schauer. In den Bergen sind auch mal kräftige Gewitter drin, maximal bis 33 Grad.
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4: Im Kreis Esslingen ist die Tübinger Straße in beiden Richtungen zwischen Echterdingen und dem Abzweig nach Leinfelden wegen eines Unfalls gesperrt. Und im Stuttgarter Heusteigviertel gibt es wegen einer Rennveranstaltung bis Sonntagabend Sperrungen. Kommt gut an euer Ziel.
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4: Es ist meistens sonnig heute Nachmittag, nur im Nordosten mischen ein paar Wolken mit und es bleibt trocken. Dazu liegen die Temperaturen gerade zwischen 19 und 29 Grad. Morgen gibt's dann mal mehr, mal weniger Wolken und ab und zu einen kurzen Schauer. In den Bergen sind auch mal kräftige Gewitter drin, maximal bis 33 Grad.
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5: Im Kreis Esslingen ist die Tübinger Straße in beiden Richtungen zwischen Echterdingen und dem Abzweig nach Leinfelden wegen eines Unfalls gesperrt. Und im Stuttgarter Heusteigviertel gibt es wegen einer Rennveranstaltung bis Sonntagabend Sperrungen. Kommt gut an euer Ziel.
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5: Im Studio Colin Mock. Schönen guten Tag. Bei der Landtagswahl in Sachsen-Anhalt zeichnet sich weiter eine sehr hohe Beteiligung ab. Sie lag 16 Uhr bereits bei mehr als 65% und damit anderthalb Mal so hoch wie bei der letzten Wahl zu diesem Zeitpunkt. Wohl kaum eine Landtagswahl ist in Deutschland mit so viel Spannung erwartet worden. Es geht heute um die Frage, ob die AfD mit ihrem Spitzenkandidaten Ulrich Siegmund die absolute Mehrheit holt und somit alleine regieren kann. Das hängt auch davon ab, welche Parteien es in den Magdeburger Landtag schaffen. Es gibt einen neuen Versuch, den Ukraine-Krieg zu beenden. Nach Gesprächen mit Russlands Machthaber Putin in Moskau sind die beiden US-Vermittler Witkow und Kushner jetzt in Kiew eingetroffen. Es ist ein Gespräch mit Präsident Zelensky geplant. Dazu sagte uns Bundesaußenminister Wadephul:
6: Wir haben eine klare Position an der Seite der Ukraine, aber wir haben immer gesagt, wir wollen auch reden. Und auch diese Botschaft haben wir ausgesandt als Europäer. An diesen Gesprächen werden jetzt Deutschland, Frankreich und Großbritannien auch teilnehmen in Kiew. Das ist gut und das ist notwendig. Und Sie können ganz sicher sein, jede Chance, auf diesen Krieg zu einem verantwortbaren Ende zu bringen, werden wir ergreifen.
5: Es ist ein Meilenstein für die deutsche Raumfahrt. Bei einem Testflug hat erstmals eine deutsche Trägerrakete die Erdumlaufbahn erreicht. Sie wurde vom bayerischen Raumfahrtunternehmen ESA Aerospace entwickelt und soll kleinere und mittelgroße Satelliten ins All bringen. Deutschland soll in Zukunft besser vor Drohnen, Cyberangriffen oder Sabotage geschützt werden. Bundesinnenminister Dobrindt will eine Art nationalen Schutzschirm aufbauen. So sollen mobile Einheiten beispielsweise künftig wichtige Drehkreuze, Flughäfen oder Bahnhöfe schützen. Trotz weltweiter Kritik und massivem Druck klebt FIFA-Boss Infantino an seinem Posten. Er will sich nächstes Jahr zur Wiederwahl stellen. Infantino hatte die Fußballwelt nicht zuletzt mit seinen Plänen für einen WM-Verkauf an private Investoren gegen sich aufgebracht. Die sind mittlerweile vom Tisch.
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7: Es ist meistens sonnig heute Nachmittag, nur im Nordosten mischen ein paar Wolken mit und es bleibt trocken. Dazu liegen die Temperaturen gerade zwischen 19 und 29 Grad. Morgen gibt's dann mal mehr, mal weniger Wolken und ab und zu einen kurzen Schauer. In den Bergen sind auch mal kräftige Gewitter drin, maximal bis 33 Grad.
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8: Im Kreis Esslingen ist die Tübinger Straße in beiden Richtungen zwischen Echterdingen und dem Abzweig nach Leinfelden wegen eines Unfalls gesperrt. Und im Stuttgarter Heusteigviertel gibt es wegen einer Rennveranstaltung bis Sonntagabend Sperrungen. Kommt gut an euer Ziel.
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1: Ihr kennt es vielleicht, da war das Wetter passt und ihr willet nochmal grillen, dann habe ich da einen Tipp, wie ihr das am besten machen könnt, dass das Fleisch ganz saftig bleibt und noch ein gutes Aroma kriegt. Vielleicht habt ihr ja sogar eignen, ich spreche von Apfelsaft. Denkt mal so ein bisschen Apfelsaft in eine Sprühflasche rein und noch das Grillgut kurz vor dem Wenden oder vor dem Servieren auch nochmal ein bisschen damit einsprühen. Ganz vorsichtig, das sorgt nämlich für ein gutes Aroma und ein zartes Fleisch. Also nicht vergessen, wollt ihr Fleisch, das ist zartig und gibt Kraft. Na, sprüh es ein mit Apfelsaft. So, nicht vergessen.
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9: Es ist meistens sonnig heute Nachmittag, nur im Nordosten mischen ein paar Wolken mit und es bleibt trocken. Dazu liegen die Temperaturen gerade zwischen 19 und 29 Grad. Morgen gibt's dann mal mehr, mal weniger Wolken und ab und zu einen kurzen Schauer. In den Bergen sind auch mal kräftige Gewitter drin, maximal bis 33 Grad.
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10: Im Kreis Esslingen ist die Tübinger Straße in beiden Richtungen zwischen Echterdingen und dem Abzweig nach Leinfelden wegen eines Unfalls gesperrt. Und im Stuttgarter Heusteigviertel gibt es wegen einer Rennveranstaltung bis Sonntagabend Sperrungen. Kommt gut an euer Ziel.
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6: Im Studio Colin Mock. Schönen guten Abend. In Sachsen-Anhalt schließen in diesen Minuten die Wahllokale. Dann werden auch erste Prognosen für die Ergebnisse der Landtagswahl erwartet. Dass es um viel geht, zeigt bereits die Wahlbeteiligung. Mit 65% lag die schon um 16 Uhr höher als bei der letzten Wahl insgesamt. Mehr von Silas Quiring.
7: Wohl kaum eine Landtagswahl ist in Deutschland mit so viel Spannung erwartet worden. Denn es geht um die Frage, ob die AfD, die in Sachsen-Anhalt als gesichert rechtsextrem gilt, die absolute Mehrheit holt und somit alleine regieren kann. Das hängt auch davon ab, welche Parteien es in den Magdeburger Landtag schaffen. Je mehr scheitern, desto größer die Chancen der AfD um ihren Spitzenkandidaten Ulrich Siegmund. Der will CDU-Regierungschef Sven Schulze beerben und erster AfD-Ministerpräsident werden.
6: Es ist ein Meilenstein für die deutsche und europäische Raumfahrt. Bei einem Testflug hat eine deutsche Trägerrakete die Erdumlaufbahn erreicht. Mehr von Tom Husse.
8: Entwickelt wurde die Rakete vom bayerischen Raumfahrtunternehmen ESA Aerospace. Sie ist gestern Abend vom Weltraumbahnhof Andøya in Norwegen abgehoben. Danach war die Freude groß, denn es ist das erste Mal, dass es eine privat entwickelte Rakete von Europa aus in den Orbit geschafft hat. Spectrum, so heißt die Rakete, soll kleinere und mittelgroße Satelliten ins All bringen. Im vergangenen Jahr gab es schon mal einen Testflug, der war aber nach wenigen Sekunden im Meer geendet.
6: Das Ringen um ein Ende des Ukraine-Kriegs geht weiter. Die US-Unterhändler Witkoff und Kushner sind jetzt erstmals in Kiew angekommen. Sie wollen mit Präsident Zelensky sprechen. Gestern hatten sie sich in Moskau zu einem Gespräch mit Russlands Machthaber Putin getroffen. Bundesinnenminister Dobrindt will eine Art nationalen Schutzschirm aufbauen. Das Ziel, Deutschland besser vor Drohnen, Cyberangriffen oder Sabotage schützen. So sollen künftig etwa mobile, schnell verlegbare Einheiten, wichtige Drehkreuze, Flughäfen oder Bahnhöfe schützen. Deutliche Heimklatsche für den Hamburger SV in der Fußball-Bundesliga. Gegen Mainz blieb der HSV quasi chancenlos und kam am Ende mit 0:5 unter die Räder. Ohne Punkte und eigene Tore sind die Hamburger fürs erste Tabellenletzter.
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7: Wolkig und meist trocken ist es heute Abend, nur im Nordwesten ziehen in der Nacht mehr Wolken rein und ab und zu kommt ein Schauer runter. An der Küste kann es anfangs auch mal stürmisch werden. Die Tiefstwerte liegen nachts zwischen 16 und 7 Grad. Morgen dann Sonne und Wolken, gelegentlich kurze Schauer und maximal 33 Grad.
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9: Im Kreis Esslingen ist die Tübinger Straße in beiden Richtungen zwischen Echterdingen und dem Abzweig nach Leinfelden wegen eines Unfalls gesperrt. Und im Stuttgarter Heusteigviertel gibt es wegen einer Rennveranstaltung bis Sonntagabend Sperrungen. Kommt gut an euer Ziel.
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1: 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Wie im Fußball, nur geht's eben um Kastanienmännchen. 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
2: Wolkig und meist trocken ist es heute Abend. Nur im Nordwesten ziehen in der Nacht mehr Wolken rein und ab und zu kommt ein Schauer runter. An der Küste kann es anfangs auch mal stürmisch werden. Die Tiefstwerte liegen nachts zwischen 16 und 7 Grad. Morgen dann Sonne und Wolken, gelegentlich kurze Schauer und maximal 33 Grad.
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3: Im Kreis Esslingen ist die Tübinger Straße in beiden Richtungen zwischen Echterdingen und dem Abzweig nach Leinfelden wegen eines Unfalls gesperrt. Und im Stuttgarter Heusteigviertel gibt es wegen einer Rennveranstaltung bis Sonntagabend Sperrungen. Kommt gut an euer Ziel.
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1: Im Studio Nanju Kuhlmann. Schönen guten Abend. Die AfD gewinnt die Landtagswahl in Sachsen-Anhalt haushoch. Die absolute Mehrheit verpasst sie aber nach den ersten Hochrechnungen knapp. AfD-Chefin Alice Weidel will trotzdem regieren. Sie sagt im Zweiten:
2: Das ist ein historisches Ergebnis und es ist ein ganz klarer Regierungsauftrag.
1: Und AfD-Spitzenkandidat Ulrich Siegmund sagt im Ersten:
3: Als Demokrat werde ich immer, und das haben wir seit 10 Jahren gemacht, immer allen Kräften die Hand ausstrecken, die mit uns eine grundsätzliche politische Kehrtwende in diesem Land herbeiführen möchten. Es wird aber mit mir keine Verbiegerei geben. Wir werden nicht unsere Grundposition aufgeben für irgendwelche Machtoptionen.
1: Aktuell liegt die AfD bei gut 44% und wäre damit auf einen Koalitionspartner angewiesen. Der ist aber nicht in Sicht. Die CDU kommt abgeschlagen auf Platz 2. Mit 18,5% kriegt sie nur etwa halb so viele Stimmen wie bei der letzten Landtagswahl. Linke, SPD und Grüne liegen dicht beieinander um die 9%. Das BSW kratzt an der 5%-Hürde und muss noch zittern. Die FDP fliegt raus aus dem Landtag. Die Wahlbeteiligung liegt bei 80%. Neuer Rekord für Sachsen-Anhalt. Das Ringen um ein Ende des Ukraine-Kriegs geht weiter. Die US-Unterhändler Witkoff und Kushner sind erstmals in Kiew. Sie wollen mit Präsident Selenskyj sprechen. Gestern hatten sie sich in Moskau zu einem Gespräch mit Russlands Machthaber Putin getroffen. Die deutsche Raumfahrt schreibt Geschichte. Die Trägerrakete eines bayerischen Raumfahrtunternehmens hat es bei einem Testflug in die Erdumlaufbahn geschafft. Sie soll Satelliten ins All bringen. Es ist das erste Mal, dass eine privat entwickelte Rakete von Europa aus den Orbit erreicht hat. Tennisprofi Alexander Zverev hat das Achtelfinale der US Open erreicht. Der Hamburger setzte sich in 3 Sätzen gegen den Chilenen Alejandro Tabilo durch. Zverev peilt seinen 2. Grand-Slam-Titel an. Da die Konkurrenz schwächelt oder fehlt, ist die Chance groß. Deutliche Heimklatsche für den Hamburger SV in der Bundesliga. Gegen Mainz blieb der HSV quasi chancenlos und kam am Ende mit 0:5 unter die Räder. Ohne Punkte und eigene Tore sind die Hamburger fürs erste Tabellenletzter.
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4: Wolkig und meist trocken ist es heute Abend. Nur im Nordwesten ziehen in der Nacht mehr Wolken rein und ab und zu kommt ein Schauer runter. An der Küste kann es anfangs auch mal stürmisch werden. Die Tiefstwerte liegen nachts zwischen 16 und 7 Grad. Morgen dann Sonne und Wolken, gelegentlich kurze Schauer und maximal 33 Grad.
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5: Im Kreis Esslingen ist die Tübinger Straße in beiden Richtungen zwischen Echterdingen und dem Abzweig nach Leinfelden wegen eines Unfalls gesperrt. Und im Stuttgarter Heusteigviertel gibt es wegen einer Rennveranstaltung bis Sonntagabend Sperrungen. Kommt gut an euer Ziel.
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1: Wolkig und meist trocken ist es heute Abend. Nur im Nordwesten ziehen in der Nacht mehr Wolken rein und ab und zu kommt ein Schauer runter. An der Küste kann es anfangs auch mal stürmisch werden. Die Tiefstwerte liegen nachts zwischen 16 und 7 Grad. Morgen dann Sonne und Wolken, gelegentlich kurze Schauer und maximal 33 Grad.
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2: Im Kreis Esslingen ist die Tübinger Straße in beiden Richtungen zwischen Echterdingen und dem Abzweig nach Leinfelden wegen eines Unfalls gesperrt. Und im Stuttgarter Heusteigviertel gibt es wegen einer Rennveranstaltung bis Sonntagabend Sperrungen. Kommt gut an euer Ziel.
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1: Im Studio Nanju Kuhlmann. Schönen guten Abend. Die AfD fährt in Sachsen-Anhalt einen Erdrutschsieg ein, hat aber wohl keine absolute Mehrheit. Zumindest nach den aktuellen Hochrechnungen, da liegt die AfD bei gut 44%. Spitzenkandidat Ulrich Siegmund in der ARD.
2: Wir haben in diesem Land Geschichte geschrieben. Das muss man ganz deutlich so sagen. Die Menschen haben hier ein ganz klares politisches Zeichen hier in Sachsen-Anhalt ausgesprochen. Es kann so nicht weitergehen. Wir brauchen eine grundsätzliche politische Wende in diesem Land.
1: Was die AfD jetzt draus macht, ist noch offen. Sie sieht zwar den Regierungsauftrag bei sich, eine Minderheitsregierung will Siegmund aber nicht. Für eine Mehrheit bräuchte er einen Koalitionspartner, in Sicht ist aber keiner. Die CDU halbiert sich im Vergleich zur letzten Wahl, kommt auf gut 18% und bräuchte neben SPD und Grünen auch die Unterstützung der Linken, um auf eine Mehrheit zu kommen. Dazu CDU-Generalsekretärin Hoppermann im Zweiten.
3: Wie sollen wir mit einer Partei ernsthafte Gespräche führen, die ein schweres Antisemitismusproblem hat, die ein ganz anderes Gesellschaftsmodell will als wir und die uns vorwirft, faschistische Politik zu machen? Unsere Linien sind da klar, es wird da keine Zusammenarbeit mit Linksextremen und Rechtsextremen geben.
1: Heißt, es bleibt kompliziert. Derzeit ist völlig unklar, wie die nächste Landesregierung in Sachsen-Anhalt aussehen wird. Noch ist auch unklar, wer überhaupt im neuen Landtag sitzt. Das BSW kratzt an der 5%-Hürde und muss noch zittern. Linke, SPD und Grüne liegen alle um die 9%. Die FDP fliegt aus dem Parlament. Um wie viel es bei dieser Wahl geht, zeigt die Wahlbeteiligung. Die liegt bei knapp 80% und damit so hoch wie nie in Sachsen-Anhalt. Die notwendigen Elemente für einen Kompromiss im Ringen um ein Ende des Ukraine-Kriegs sind da. So sieht es zumindest der US-Gesandte Witkoff. Beide Seiten müssten Meinungsverschiedenheiten abbauen, sagte er nach einem Treffen mit dem ukrainischen Präsidenten Selenskyj. Der beharrt dagegen weiter auf einem Treffen mit Kreml-Chef Putin. Derart komplexe Fragen könnten nur auf höchster Ebene geklärt werden, so Selenskyj. Deutschland soll in Zukunft besser vor Drohnen, Cyberangriffen oder Sabotage geschützt werden. Bundesinnenminister Dobrindt will eine Art nationalen Schutzschirm aufbauen. So sollen mobile Einheiten beispielsweise künftig wichtige Drehkreuze, Flughäfen oder Bahnhöfe schützen. Deutliche Heimklatsche für den Hamburger SV in der Bundesliga. Gegen Mainz kam der HSV mit 0:5 unter die Räder und ist fürs erste Tabellenletzter. Neuer Spitzenreiter ist der FC Augsburg nach einem 4:1 Sieg bei Eintracht Frankfurt.
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4: Wolkig und meist trocken ist es heute Abend. Nur im Nordwesten ziehen in der Nacht mehr Wolken rein und ab und zu kommt ein Schauer runter. An der Küste kann es anfangs auch mal stürmisch werden. Die Tiefstwerte liegen nachts zwischen 16 und 7 Grad. Morgen dann Sonne und Wolken, gelegentlich kurze Schauer und maximal 33 Grad.
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5: Im Kreis Esslingen ist die Tübinger Straße in beiden Richtungen zwischen Echterdingen und dem Abzweig nach Leinfelden wegen eines Unfalls gesperrt. Und im Stuttgarter Heusteigviertel gibt es wegen einer Rennveranstaltung bis Sonntagabend Sperrungen. Kommt gut an euer Ziel.
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1: Wolkig und meist trocken ist es heute Abend, nur im Nordwesten ziehen in der Nacht mehr Wolken rein und ab und zu kommt ein Schauer runter. An der Küste kann es anfangs auch mal stürmisch werden. Die Tiefstwerte liegen nachts zwischen 16 und 7 Grad. Morgen dann Sonne und Wolken, gelegentlich kurze Schauer und maximal 33 Grad.
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2: Im Kreis Esslingen ist die Tübinger Straße in beiden Richtungen zwischen Echterdingen und dem Abzweig nach Leinfelden wegen eines Unfalls gesperrt. Und im Stuttgarter Heusteigviertel gibt es wegen einer Rennveranstaltung bis Sonntagabend Sperrungen. Kommt gut an euer Ziel.
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1: Im Studio Nanju Kuhlmann. Schönen guten Abend.
2: Einen haushohen Sieg feiert die AfD bei der Landtagswahl in Sachsen-Anhalt. Aber für die absolute Mehrheit reicht es wohl nicht. Stand jetzt liegt sie bei gut 44% und sieht auch einen Regierungsauftrag bei sich. Aber keine echte Option, wie sie den umsetzen will. AfD-Spitzenkandidat Siegmund im Zweiten.
3: Wir möchten uns nicht verbiegen für irgendwelche Machtoptionen. Es wird auch keine irgendwelchen Konstellationen geben mit Minderheitsregierungen oder sowas. Ich möchte, dass der Wähler endlich wieder nach der Wahl das bekommt, was er vorher gewählt hat. Wenn es irgendwann mal wieder eine andere Kraft geben sollte, die sagt, das setzen wir mit um. Neuordnung der Migration, die verrückte Energiepolitik in diesem Land und vieles mehr. Dann ist das doch völlig in Ordnung. Ich sehe diese Kraft aktuell nicht.
2: Die CDU stürzt ab und kriegt mit gut 18% nur halb so viele Stimmen wie bei der letzten Wahl. Nach den aktuellen Zahlen wird es schwer, eine Mehrheit ohne AfD zu bilden. Dafür müsste die CDU auf jeden Fall die Linke mit ins Boot holen. Deren Chefin Reicheneck in der ARD.
4: Wir haben immer ganz klar gesagt, dass wir bereit sind, mit allen demokratischen Kräften darüber zu sprechen, wie wir das Leben der Menschen verbessern und diese Demokratie verteidigen. Aber wir werden keine AfD-Leitpolitik mittragen. Und ich sage ganz klar, der Ball liegt bei der Union, denn die hat es mit ihrer Politik überhaupt erst verursacht. Friedrich Merz hat gesagt, er will die AfD halbieren. Das hat er bei seiner eigenen Partei geschafft.
2: Die Linke liegt mit gut 9% knapp vor SPD und Grünen. Das BSW muss zittern, die FDP fliegt raus aus dem Landtag. So oder so, noch ist völlig unklar, wie die nächste Landesregierung aussehen wird. Klar ist aber, dass die Wahlbeteiligung so hoch war wie noch nie in Sachsen-Anhalt, mit fast 80%. Sehr bedeutsam, substanziell und wichtig. So hat der US-Gesandte Witkoff die Gespräche mit dem ukrainischen Präsidenten Zelensky über ein Ende des Krieges bezeichnet. Er und Trump-Schwiegersohn Jared Kushner waren nach Gesprächen mit Kreml-Chef Putin in Moskau erstmals nach Kiew gereist.
5: Der FC Augsburg ist fürs erste Spitzenreiter der Fußball-Bundesliga. Der FCA setzte sich mit einem 4:1 bei Eintracht Frankfurt an die Spitze. Der HSV rutscht dagegen auf den letzten Platz nach einer 0:5 Klatsche gegen Mainz.
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6: Viele Wolken gibt es gerade und ab und zu kommt im Westen auch mal ein Schauer runter. An der Küste ebenfalls. Die Temperaturen gehen in der Nacht runter auf 16 bis 5 Grad. Morgen bleibt es wechselhaft mit mal mehr, mal weniger Wolken. Dazu vereinzelt Schauer und gelegentlich kurze Gewitter. Die Höchstwerte liegen bei bis zu 33 Grad.
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7: Im Kreis Esslingen ist die Tübinger Straße in beiden Richtungen zwischen Echterdingen und dem Abzweig nach Leinfelden wegen eines Unfalls gesperrt. Und im Stuttgarter Heusteigviertel gibt es wegen einer Rennveranstaltung bis Sonntagabend Sperrungen. Kommt gut an euer Ziel.
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1: Viele Wolken gibt es gerade und ab und zu kommt im Westen auch mal ein Schauer runter. An der Küste ebenfalls. Die Temperaturen gehen in der Nacht runter auf 16 bis 5 Grad. Morgen bleibt es wechselhaft mit mal mehr, mal weniger Wolken. Dazu vereinzelt Schauer und gelegentlich kurze Gewitter. Die Höchstwerte liegen bei bis zu 33 Grad.
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2: Im Kreis Esslingen ist die Tübinger Straße in beiden Richtungen zwischen Echterdingen und dem Abzweig nach Leinfelden wegen eines Unfalls gesperrt. Und im Stuttgarter Heusteigviertel gibt es wegen einer Rennveranstaltung bis Sonntagabend Sperrungen. Kommt gut an euer Ziel.
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1: Im Studio Fabian Hoffmann. Schönen guten Abend. Die AfD gewinnt die Landtagswahl in Sachsen-Anhalt haushoch. Die absolute Mehrheit verpasst sie aber mit rund 44% wohl knapp. AfD-Chefin Alice Weidel will trotzdem regieren und sagt im ZDF:
2: Das ist ein historisches Ergebnis und es ist ein ganz klarer Regierungsauftrag.
1: Unklar ist aber noch, wie die AfD eine Regierung bilden will. Ihr Spitzenkandidat Ulrich Siegmund will keine Minderheitsregierung anführen und hat auch bisher keinen Koalitionspartner in Aussicht. Möglich, dass er nun auf Abweichler aus den anderen Parteien hofft. Und Weidel liebäugelt auch mit einer Zusammenarbeit mit dem BSW. Wobei das BSW noch zittern muss, ob es überhaupt reicht. Aktuell liegt die Partei ganz knapp oberhalb der 5%-Hürde. Die FDP fliegt raus aus dem Magdeburger Landtag. Die CDU halbiert sich und liegt nur bei rund 18%. Linke, SPD und Grüne liegen um die 9%. Heißt, eine Koalition gegen die AfD zu bilden, wird extrem schwer. Linken-Chefin Ines Schwertner gibt im Zweiten die Schuld dafür der Bundesregierung.
3: Friedrich Merz hat sich nicht mehr in den Wahlkampf getraut. Lars Klingbeil auch nicht. Das heißt, die Politik der Bundesregierung macht den Menschen hier Angst. Die Menschen verlieren ihre Arbeitsplätze, können sich ihr Leben nicht mehr leisten. Und die CDU wurde dafür hier auch heute abgestraft. Und ich finde, es liegt jetzt bei der CDU zu sagen, wer übernimmt jetzt hier Verantwortung? Was ist das Ergebnis am Ende des Tages? Wir haben von Anfang an klar auf den Tisch gelegt, worum es uns dabei geht.
1: Einen neuen Rekord gibt's bei der Wahlbeteiligung. Die geht in Richtung 80%. Bundesinnenminister Dobrindt will eine Art nationalen Schutzschirm aufbauen. Das Ziel? Deutschland besser vor Drohnen, Cyberangriffen oder Sabotage schützen. So sollen künftig etwa mobile, schnell verlegbare Einheiten wichtige Drehkreuze, Flughäfen oder Bahnhöfe schützen. Die deutsche Raumfahrt schreibt Geschichte. Die Trägerrakete eines bayerischen Raumfahrtunternehmens hat es bei einem Testflug in die Erdumlaufbahn geschafft. Sie soll Satelliten ins All bringen. Es ist das erste Mal, dass eine privat entwickelte Rakete von Europa aus den Orbit erreicht hat. Deutliche Heimklatsche für den HSV in der Fußball-Bundesliga. Gegen Mainz kamen die Hamburger mit 0:5 unter die Räder und sind fürs erste Tabellenletzter. Neuer Spitzenreiter ist der FC Augsburg nach einem 4:1 bei Eintracht Frankfurt.
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4: Viele Wolken gibt's in den nächsten Stunden und an der Küste kann auch mal ein Schauer runterkommen, ansonsten bleibt's oft trocken. Die Tiefstwerte liegen je nach Wolken zwischen 16 und 9 Grad, abseits davon eher bei 10 bis 5 Grad. Morgen geht's mit Wolken und ein paar sonnigen Abschnitten weiter, dazu vereinzelt Schauer und auch mal ein kurzes Gewitter bei maximal 33 Grad.
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5: Im Kreis Esslingen ist die Tübinger Straße in beiden Richtungen zwischen Echterdingen und dem Abzweig nach Leinfelden wegen eines Unfalls gesperrt. Und im Stuttgarter Heusteigviertel gibt es wegen einer Rennveranstaltung bis Sonntagabend Sperrungen. Kommt gut an euer Ziel.
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1: Viele Wolken gibt's in den nächsten Stunden und an der Küste kann auch mal ein Schauer runterkommen. Ansonsten bleibt's oft trocken. Die Tiefstwerte liegen je nach Wolken zwischen 16 und 9 Grad. Abseits davon eher bei 10 bis 5 Grad. Morgen geht's mit Wolken und ein paar sonnigen Abschnitten weiter. Dazu vereinzelt Schauer und auch mal ein kurzes Gewitter bei maximal 33 Grad.
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2: Im Kreis Esslingen ist die Tübinger Straße in beiden Richtungen zwischen Echterdingen und dem Abzweig nach Leinfelden wegen eines Unfalls gesperrt. Und im Stuttgarter Heusteigviertel gibt es wegen einer Rennveranstaltung bis Sonntagabend Sperrungen. Kommt gut an euer Ziel.
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1: Im Studio Fabian Hoffmann. Schönen guten Abend. Die AfD fährt in Sachsen-Anhalt einen Erdrutschsieg ein, hat aber wohl keine absolute Mehrheit. Trotzdem, mit aktuell 44% führt bei der Regierungsbildung kaum ein Weg vorbei an der AfD. Spitzenkandidat Ulrich Siegmund sagt in der ARD:
2: Wir haben in diesem Land Geschichte geschrieben. Das muss man ganz deutlich so sagen. Die Menschen haben hier ein ganz klares politisches Zeichen hier in Sachsen-Anhalt ausgesprochen. Es kann so nicht weitergehen. Wir brauchen eine grundsätzliche politische Wende in diesem Land.
1: Wie die AfD aber regieren will, ist noch offen. Siegmund will keine Minderheitsregierung anführen, weil alle anderen Parteien eine Zusammenarbeit mit der AfD ausschließen, liebäugeln die Rechten jetzt mit dem BSW. Nur aktuell ist noch unsicher, ob das BSW es in den Magdeburger Landtag schafft. Aktuell liegt die Partei knapp über der 5%-Hürde. Die CDU stürzt ab und halbiert sich mit nicht mal mehr 18%. Die SPD liegt ebenso wie Linke und Grüne bei rund 9%. In der schwarz-roten Koalition in Berlin dürften die Nerven einigermaßen blank liegen. CDU-Fraktionschef Thorsten Frey im Ersten:
3: Also das ist eine Zäsur für unser Land. Also wir werden es auch nicht dabei belassen können, was wir bisher nach Wahlen an Analysen hatten. Es wird darum gehen, warum wir die Menschen mit unserer Politik nicht erreichen.
1: Um wie viel es bei der Wahl geht, zeigt die Wahlbeteiligung. Die liegt bei knapp 80% und ist damit so hoch wie noch nie in Sachsen-Anhalt. Rückt das Ende des Ukraine-Kriegs tatsächlich näher? Von den Verhandlungen einer US-Delegation mit Präsident Zelensky in Kiew gibt es erste positive Signale. Welche Vorschläge genau auf dem Tisch liegen, ist noch nicht klar. Die Amerikaner sprachen zuvor aber von Kompromissen auf beiden Seiten. Am Flughafen der US-Metropole Miami ist ein Amazon-Frachtflugzeug bei der Landung über die Landebahn hinausgeschossen. Die Maschine krachte in mehrere Fahrzeuge und fing Feuer. Die Einsatzkräfte sprechen von mehreren Verletzten. Der Flugverkehr wurde vorübergehend eingestellt. Die Hintergründe sind aktuell noch unklar. Der FC Augsburg ist fürs Erste Spitzenreiter der Fußball-Bundesliga. Der FCA setzte sich mit einem 4:1 bei Eintracht Frankfurt an die Spitze. Der HSV rutscht dagegen auf den letzten Platz nach einer 0:5 Klatsche gegen Mainz.
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4: Viele Wolken gibt's in den nächsten Stunden und an der Küste kann auch mal ein Schauer runterkommen, ansonsten bleibt's oft trocken. Die Tiefstwerte liegen je nach Wolken zwischen 16 und 9 Grad, abseits davon eher bei 10 bis 5 Grad. Morgen geht's mit Wolken und ein paar sonnigen Abschnitten weiter, dazu vereinzelt Schauer und auch mal ein kurzes Gewitter bei maximal 33 Grad.
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5: Im Kreis Esslingen ist die Tübinger Straße in beiden Richtungen zwischen Echterdingen und dem Abzweig nach Leinfelden wegen eines Unfalls gesperrt. Und im Stuttgarter Heusteigviertel gibt es wegen einer Rennveranstaltung bis Sonntagabend Sperrungen. Kommt gut an euer Ziel.
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1: Viele Wolken gibt's in den nächsten Stunden und an der Küste kann auch mal ein Schauer runterkommen, ansonsten bleibt's oft trocken. Die Tiefstwerte liegen je nach Wolken zwischen 16 und 9 Grad, abseits davon eher bei 10 bis 5 Grad. Morgen geht's mit Wolken und ein paar sonnigen Abschnitten weiter, dazu vereinzelt Schauer und auch mal ein kurzes Gewitter bei maximal 33 Grad.
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2: Im Kreis Esslingen ist die Tübinger Straße in beiden Richtungen zwischen Echterdingen und dem Abzweig nach Leinfelden wegen eines Unfalls gesperrt. Und im Stuttgarter Heusteigviertel gibt es wegen einer Rennveranstaltung bis Sonntagabend Sperrungen. Kommt gut an euer Ziel.
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Newsflash. In den letzten Monaten ist die Zahl der vermissten Personen dramatisch angestiegen. Die jüngste Veröffentlichung der lokalen Polizeibehörde berichtet von einem weiteren tragischen Fall. Es handelt sich um ein 19-jähriges Mädchen, das zuletzt vor 14 Tagen gesehen wurde. Die Polizei schließt die Möglichkeit nicht aus, dass es sich hier um ein Verbrechen handelt.

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1: Im Studio Fabian Hoffmann. Schönen guten Abend. Einen haushohen Sieg feiert die AfD bei der Landtagswahl in Sachsen-Anhalt. Aber für die absolute Mehrheit reicht's wohl nicht. Stand jetzt liegt sie bei 44% und sieht damit einen Regierungsauftrag für sich. Aber es wird knifflig, den umzusetzen. AfD-Spitzenkandidat Ulrich Siegmund im ZDF.
2: Wir möchten uns nicht verbiegen für irgendwelche Machtoptionen. Es wird auch keine irgendwelchen Konstellationen geben mit Minderheitsregierungen oder sowas. Ich möchte, dass der Wähler endlich wieder nach der Wahl das bekommt, was er vorher gewählt hat. Wenn es irgendwann mal wieder eine andere Kraft geben sollte, die sagt, das setzen wir mit um. Neuordnung der Migration, die verrückte Energiepolitik in diesem Land und vieles mehr. Dann ist das doch völlig in Ordnung. Ich sehe diese Kraft aktuell nicht.
1: Die AfD liebäugelt mit dem BSW, das derzeit knapp über der 5%-Hürde liegt, oder hofft auf Abweichler aus anderen Parteien. Die CDU stürzt ab und kriegt mit unter 18% nur halb so viele Stimmen wie bei der letzten Wahl. SPD, Linke und Grüne liegen bei um die 9%. Heißt, es wird extrem schwer, eine Mehrheit gegen die AfD zu bilden. Dafür müsste die CDU auf jeden Fall auf die Linke zugehen. Deren Fraktionschefin Heidi Reichineck sagt in der ARD:
3: Wir haben immer ganz klar gesagt, dass wir bereit sind, mit allen demokratischen Kräften darüber zu sprechen, wie wir das Leben der Menschen verbessern und diese Demokratie verteidigen. Aber wir werden keine AfD-Leitpolitik mittragen. Und ich sage ganz klar, der Ball liegt bei der Union, denn die hat es mit ihrer Politik überhaupt erst verursacht. Friedrich Merz hat gesagt, er will die AfD halbieren. Das hat er bei seiner eigenen Partei geschafft.
1: So oder so, noch ist völlig unklar, wie die nächste Landesregierung aussehen wird. Klar ist aber, dass die Wahlbeteiligung mit 77% so hoch war wie noch nie in Sachsen-Anhalt. Bundesinnenminister Dobrindt will eine Art nationalen Schutzschirm aufbauen. Das Ziel? Deutschland besser vor Drohnen, Cyberangriffen oder Sabotage schützen. So sollen künftig etwa mobile, schnell verlegbare Einheiten wichtige Drehkreuze, Flughäfen oder Bahnhöfe schützen. Es geht offenbar voran beim Ringen um ein Ende des Ukraine-Kriegs. Die Gespräche seien diesmal effektiver, heißt es aus Kiew. Dort hat die US-Delegation Präsident Zelensky neue Vorschläge vorgelegt. Zuvor hatten sie bereits in Moskau mit Putin verhandelt. Es soll auf beiden Seiten Kompromisse geben. Details sind noch unklar. Deutliche Heimklatsche für den HSV in der Fußball-Bundesliga. Gegen Mainz kamen die Hamburger mit 0:5 unter die Räder und sind fürs erste Tabellenletzter. Neuer Spitzenreiter ist der FC Augsburg nach einem 4:1 bei Eintracht Frankfurt.
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4: Viele Wolken gibt's in den nächsten Stunden und an der Küste kann auch mal ein Schauer runterkommen. Ansonsten bleibt's oft trocken. Die Tiefstwerte liegen je nach Wolken zwischen 16 und 9 Grad. Abseits davon eher bei 10 bis 5 Grad. Morgen geht's mit Wolken und ein paar sonnigen Abschnitten weiter. Dazu vereinzelt Schauer und auch mal ein kurzes Gewitter bei maximal 33 Grad.
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5: Im Kreis Esslingen ist die Tübinger Straße in beiden Richtungen zwischen Echterdingen und dem Abzweig nach Leinfelden wegen eines Unfalls gesperrt. Und im Stuttgarter Heusteigviertel gibt es wegen einer Rennveranstaltung bis Sonntagabend Sperrungen. Kommt gut an euer Ziel.
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1: Viele Wolken gibt's in den nächsten Stunden und an der Küste kann auch mal ein Schauer runterkommen, ansonsten bleibt's oft trocken. Die Tiefstwerte liegen je nach Wolken zwischen 16 und 9 Grad, abseits davon eher bei 10 bis 5 Grad. Morgen geht's mit Wolken und ein paar sonnigen Abschnitten weiter, dazu vereinzelt Schauer und auch mal ein kurzes Gewitter bei maximal 33 Grad.
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2: Im Kreis Esslingen ist die Tübinger Straße in beiden Richtungen zwischen Echterdingen und dem Abzweig nach Leinfelden wegen eines Unfalls gesperrt. Und im Stuttgarter Heusteigviertel gibt es wegen einer Rennveranstaltung bis Sonntagabend Sperrungen. Kommt gut an euer Ziel.
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1: Im Studio Fabian Hoffmann. Die AfD fährt in Sachsen-Anhalt einen Erdrutschsieg ein, hat aber wohl keine absolute Mehrheit. Trotzdem, mit aktuell 44% führt bei der Regierungsbildung kaum ein Weg vorbei an der AfD. Spitzenkandidat Ulrich Siegmund sagt in der ARD:
2: Wir haben in diesem Land Geschichte geschrieben. Das muss man ganz deutlich so sagen. Die Menschen haben hier ein ganz klares politisches Zeichen hier in Sachsen-Anhalt ausgesprochen. Es kann so nicht weitergehen. Wir brauchen eine grundsätzliche politische Wende in diesem Land.
1: Wie die AfD aber regieren will, ist noch offen. Siegmund will keine Minderheitsregierung anführen. Weil alle anderen Parteien eine Zusammenarbeit mit der AfD ausschließen, liebäugeln die Rechten jetzt mit dem BSW. Nur aktuell ist noch unsicher, ob das BSW es in den Magdeburger Landtag schafft. Aktuell liegt die Partei knapp über der 5%-Hürde. Die CDU stürzt ab und halbiert sich mit nicht mal mehr 18%. Die SPD liegt ebenso wie Linke und Grüne bei rund 9%. In der schwarz-roten Koalition in Berlin dürften die Nerven einigermaßen blank liegen. CDU-Fraktionschef Thorsten Frey im Ersten:
3: Also das ist eine Zäsur für unser Land. Also wir werden es auch nicht dabei belassen können, was wir bisher nach Wahlen an Analysen hatten. Es wird darum gehen, warum wir die Menschen mit unserer Politik nicht erreichen.
1: Um wie viel es bei der Wahl geht, zeigt die Wahlbeteiligung. Die liegt bei knapp 80% und ist damit so hoch wie noch nie in Sachsen-Anhalt. Rückt das Ende des Ukraine-Kriegs tatsächlich näher? Von den Verhandlungen einer US-Delegation mit Präsident Zelensky in Kiew gibt es erste positive Signale. Welche Vorschläge genau auf dem Tisch liegen, ist noch nicht klar. Die Amerikaner sprachen zuvor aber von Kompromissen auf beiden Seiten. Am Flughafen der US-Metropole Miami ist ein Amazon-Frachtflugzeug bei der Landung über die Landebahn hinausgeschossen. Die Maschine krachte in mehrere Fahrzeuge und fing Feuer. 5 Menschen sind dabei ums Leben gekommen. Wie es zu dem Unfall kommen konnte, ist noch unklar. Der FC Augsburg ist fürs Erste Spitzenreiter der Fußball-Bundesliga. Der FCA setzte sich mit einem 4:1 bei Eintracht Frankfurt an die Spitze. Der HSV rutscht dagegen auf den letzten Platz nach einer 0:5-Klatsche gegen Mainz.
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1: Mal mehr, mal weniger Wolken gibt's heute. Dazu kommen vereinzelt Schauer und in den Mittelgebirgen sind auch kurze Gewitter drin. Später wird im Süden länger die Sonne rauskommen. Die Höchstwerte liegen zwischen 21 und 33 Grad. Morgen bleibt es in der Nordwesthälfte oft grau und nasser, während es weiter südlich meist freundlich bleibt. Maximal bis zu 33 Grad.
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4: Im Kreis Esslingen ist die Tübinger Straße in beiden Richtungen zwischen Echterdingen und dem Abzweig nach Leinfelden wegen eines Unfalls gesperrt. Und im Stuttgarter Heusteigviertel gibt es wegen einer Rennveranstaltung bis Sonntagabend Sperrungen. Kommt gut an euer Ziel.
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1: Mal mehr, mal weniger Wolken gibt's heute. Dazu kommen vereinzelt Schauer und in den Mittelgebirgen sind auch kurze Gewitter drin. Später wird im Süden länger die Sonne rauskommen. Die Höchstwerte liegen zwischen 21 und 33 Grad. Morgen bleibt es in der Nordwesthälfte oft grau und nasser, während es weiter südlich meist freundlich bleibt. Maximal bis zu 33 Grad.
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2: Im Kreis Esslingen ist die Tübinger Straße in beiden Richtungen zwischen Echterdingen und dem Abzweig nach Leinfelden wegen eines Unfalls gesperrt. Und im Stuttgarter Heusteigviertel gibt es wegen einer Rennveranstaltung bis Sonntagabend Sperrungen. Kommt gut an euer Ziel.
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